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0: Trier-Kernscheid gibt es gerade 15 Grad.
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2: Ich bin Dirk Zeitler. Der Koalitionsausschuss von Union und SPD ist nach rund 4 Stunden zu Ende gegangen. Über Ergebnisse soll erst am Morgen informiert werden. Voraussichtlich schriftlich. Eine Pressekonferenz ist diesmal nicht geplant. Hauptthemen waren der Haushalt 2027 und die Umsetzung bereits beschlossener Reformen. Die Stimmung sei gut und sehr konstruktiv gewesen, heißt es. Der frühere BND-Präsident August Hanning sitzt nun in Untersuchungshaft. Ein Ermittlungsrichter am Bundesgerichtshof in Karlsruhe setzte den Haftbefehl gegen den 80-Jährigen in Vollzug. Ihm wird Spionage vorgeworfen.
3: Nach seiner Beamtenlaufbahn soll Hanning über Jahre von seinem früheren Büroleiter interne BND-Dokumente bekommen und für seine Tätigkeit als Sicherheitsberater verwendet haben. Kunden dieses Geschäftsmodells sollen unter anderem Nachrichtendienste anderer Länder gewesen sein. Welche genau ist unklar, auch welche geheimen BND-Infos so nach außen gedrungen sind. Der frühere Büroleiter sitzt auch schon in Untersuchungshaft wegen Beihilfe. Jan-Henner Reitze, Nachrichtenredaktion.
2: Sicherheitsbehörden haben nach Angaben der nordrhein-westfälischen Landesregierung im Ausland ein Mitglied der russischen Hackergruppe Shilin festgenommen. Dabei handelt es sich um eines der bekanntesten und aggressivsten Hackernetzwerke weltweit, so das NRW-Innenministerium.
4: Der festgenommene 28-jährige Russe sei einer der führenden Köpfe der Hackergruppe Chilin, so NRW-Innenminister Reul. Ermittler des Landeskriminalamtes hätten die Hackergruppe infiltriert und monatelang überwacht. Schließlich habe der 28-Jährige im Mai in Japan Urlaub machen wollen. Dort sei er in Tokio festgenommen und inzwischen nach Deutschland ausgeliefert worden. Die Hackergruppe habe weltweit tausende Unternehmen erpresst, in Deutschland 150 und Milliarden an Lösegeldforderungen gestellt. Onni Thorau, Nachrichtenredaktion.
2: Der Tod der 87-jährigen Maricarmen Abascal hat Spanien erschüttert. 2 Wochen nach ihrer Zwangsräumung in Madrid ist sie gestorben. Demonstranten hielten eine Schweigeminute ab und zogen anschließend vor das Parlament, wo Regierungsdekrete für mehr Mieterschutz gescheitert waren. Die Gewerkschaften haben zu einem landesweiten Generalstreik am 11. November aufgerufen.
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0: In Trier läuft der Morgen noch mit ordentlich Regen an. Dazu liegen wir bei milden 17 Grad. Im Laufe des Tages wird es erst grauer, dann später trockener, mit etwas Auflockerung und am Abend sogar klarem Himmel. Morgen sieht es dann deutlich kühler und meist bedeckt aus, mit maximal 11 Grad.
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0: In Trier-Kernscheid gibt es gerade 15 Grad.
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0: In Trier läuft der Morgen noch mit ordentlich Regen an. Dazu liegen wir bei milden 17 Grad. Im Laufe des Tages wird es erst grauer, dann später trockener, mit etwas Auflockerung und am Abend sogar klarem Himmel. Morgen sieht es dann deutlich kühler und meist bedeckt aus, mit maximal 11 Grad.
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1: Waage.
2: Erforschen Sie Ihre Familienhistorie, um Ihre Wurzeln zu verstehen und Verbindungen zu Ihren Vorfahren herzustellen.
1: Skorpion.
2: Bringen Sie Körper und Geist heute in Einklang. Das wird Ihnen zu neuer Energie verhelfen.
1: Schütze.
2: Ihre Gesundheit sollte heute im Mittelpunkt stehen. Übernehmen Sie sich nicht und führen Sie ein gesünderes Leben.
1: Steinbock.
2: Sie betrachten vieles als selbstverständlich. Zeigen Sie ein bisschen mehr Wertschätzung.
1: Wassermann.
2: Die Sterne sagen, es ist Networking Day. Perfekt, um sich zu vernetzen und neue Kontakte zu knüpfen.
1: Fische.
2: Nehmen Sie sich ein Buch, um heute so richtig zu entspannen.
1: Widder.
2: Ihre beruflichen Bemühungen werden belohnt. Halten Sie an Ihren Zielen fest und arbeiten Sie hart. Erfolg ist in Reichweite.
1: Stier.
2: Bringen Sie Körper und Geist heute in Einklang. Das wird Ihnen zu neuer Energie verhelfen.
1: Zwillinge.
2: Um neue Energie zu tanken, sollten Sie sich mit der Natur verbinden. Gehen Sie im Wald oder am Flussufer spazieren.
1: Krebs.
2: Seien Sie bereit, sich anzupassen und sich auf neue Möglichkeiten einzulassen. Vergessen Sie nicht, dass Veränderungen auch gut sein können.
1: Löwe.
2: Heute brauchen Sie besonders viel Geduld. Vertrauen Sie darauf, dass alles zum richtigen Zeitpunkt geschieht.
1: Jungfrau.
2: Heute entstehen Spannungen in der Partnerschaft, wenn Sie zu viele Forderungen stellen. Nehmen Sie mehr Rücksicht auf die Bedürfnisse des anderen.
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0: In Speicher gibt's gerade 15 Grad.
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2: Ich bin Babit Büchner. Die Spitzen von Union und SPD haben ihre Beratungen im Koalitionsausschuss am Abend nach etwa 4 Stunden beendet. Welche Ergebnisse es gab, soll erst heute Vormittag bekannt gegeben werden.
3: Bis tief in die Nacht ging es diesmal nicht. Doch was ist bei dem Treffen rausgekommen? Unionsfraktionschef Frei sagte beim Verlassen des Kanzleramts lediglich, gut war's. Der Kanzler hatte vor dem Treffen trotz teils drastischer Verluste von Union und SPD bei den 3 Landtagswahlen im September ein neues Bekenntnis zum vereinbarten Reformkurs gefordert. Fraglich ist, ob die SPD da mitmacht. Ihr geht zum Beispiel die abschlagsfreie Rente nach 45 Beitragsjahren gegen den Strich. Aus Berlin, Dirk Zeitler.
2: Der Tod der 87-jährigen Mari-Carmen Abascal erschüttert Spanien. Sie war durch ihre Zwangsräumung vor 2 Wochen bekannt geworden. Demonstranten hielten eine Schweigeminute ab und zogen anschließend vor das Parlament, wo Regierungsdekrete für mehr Mieterschutz gescheitert waren. Regierungschef Sanchez hatte deshalb am Montag Neuwahlen angesetzt. Die Gewerkschaften kündigten einen Generalstreik an, der das Land am 11. November lahmlegen soll. Seit einer Woche gilt jetzt wieder der Tankrabatt. Der Bund verzichtet auf Steuern in Höhe von knapp 17 Cent pro Liter, um die Autofahrer zu entlasten. Das Ganze ist aber weiter ziemlich umstritten.
4: Bisher sehen sich eher die Kritiker bestätigt. Der Tankrabatt werde, wie befürchtet, nicht vollständig an die Autofahrerinnen und Autofahrer weitergegeben, rechnen zum Beispiel Experten des IFO-Instituts vor. Teilweise gäbe es erhöhte Preise, für die keine offensichtliche Erklärung durch Ölpreis- oder Währungswechselkurse erkennbar sei. Branchenvertreter der Tankstellengesellschaften behaupten dagegen, die 17 Cent Steuersenkung werde weitergegeben. Allerdings seien die Einkaufspreise für Kraftstoffe am Weltmarkt zuletzt gestiegen. Das sei angeblich auch bei früheren Tankrabatten so gewesen. Aus Berlin, Ronny Torau.
2: In Brandenburg sind bei einem Frontalzusammenstoß 4 Menschen ums Leben gekommen. Laut Polizei wollte ein Autofahrer bei Biesenthal im Landkreis Barnim mehrere Fahrzeuge überholen und stieß dabei mit 3 von 4 entgegenkommenden Mopeds zusammen. Die 3 Fahrer der Kleinkrafträder sowie eine Mitfahrerin starben noch an der Unfallstelle.
1: Und jetzt noch mehr Informationen aus unserer Region.
5: Ich bin Leo Melchersmann. Beim Wechselwerk, dem Erweiterungsbau der Tufa, werden letzte Bauarbeiten vorgenommen. Das hat die Stadt Trier bekannt gegeben. Das Wechselwerk soll zuerst dem Theater Trier als Ausweichstandort zur Verfügung stehen, solange das Theater am Augustinerhof saniert wird. Anschließend werden die Räumlichkeiten der Tufa zur Verfügung gestellt. Die Premiere ist am kommenden Samstag. Die Bauarbeiten sollen am 18. Oktober vollständig abgeschlossen sein. An diesem Datum gibt es außerdem einen Tag der offenen Tür mit Gala. Außerdem in unseren Regionalnachrichten: Angriffe und Softair-Schüsse am Hauptbahnhof und 2. Teddy-Filiale in Trier. Ausführliche Nachrichten aus der Region gibt's wieder um 20:30.
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0: In Trier-Kürenz startet der Donnerstag noch nass und grau mit 14 Grad und weiter leichtem bis mäßigem Regen am frühen Morgen. Im Laufe des Tages lässt der Regen nach, die Wolken halten aber lange durch, bevor es am Abend nochmal freundlicher und teils klar wird. Heute schafft es das Thermometer auf knapp 17 Grad, morgen dann deutlich kühler und meist dicht bewölkt bei höchstens 10 Grad.
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6: Auf den Straßen hier in Trier und Umgebung ist noch gar nichts los. Also umso besser für alle, die schon unterwegs sind. Ihr habt freie Fahrt.
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6: Die beiden Blitzeranhänger auf der A64 Höhe Trier, wo 80 erlaubt ist und unter der Konrad-Adenauer-Brücke Richtung Konz, wo ihr 50 fahren dürft, sind noch am Start. Sonst habe ich bis jetzt aber noch nichts.
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6: Guten Morgen um kurz nach 6, Dori hier. Ich freue mich, dass ihr am Start seid und wir starten auch gleich wieder mit den Veranstaltungstipps. Also direkt schon mal einen Blick in den Feierabend. Stück Vorfreude ist doch die beste Freude. Also bleibt gerne dran, nach 2 Songs gucken wir mal in den Kalender.
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1: Die 1920er Jahre waren für das Kino ein goldenes Zeitalter. Und ein deutscher Filmemacher steht sinnbildlich für diese Epoche. Friedrich Wilhelm Murnau. Sein legendärer Stummfilm Der letzte Mann kommt nicht nur zurück auf die große Leinwand, sondern wird live vom Philharmonischen Orchester der Stadt Trier musikalisch untermalt. Also hier treffen Kino und Konzert aufeinander und erwecken eine längst vergangene Ära zum Leben. Um 19.30 Uhr startet das besondere Erlebnis in der großen Halle des Theaters am Augustinerhof. Tickets gibt's unter theater-trier.de. Es gibt eine Musiktradition, die im Westen viel zu selten zu hören ist: das osteuropäische Chanson. Julia Wickmann macht diese unvergleichliche Tradition in der intimen Atmosphäre der Tufa lebendig. Mit ihren deutsch-polnisch-schwedischen Wurzeln, einer klassischen Klavierausbildung und als Tochter des Operndirektors Pavel Wickmann blickt sie auf ein Leben voller vielfältiger musikalischer Eindrücke zurück, die sie in ihren Melodien über Liebe, Sehnsucht, Verlust und Hoffnung vereint. Das Konzert beginnt um 20 Uhr, der Einlass eine halbe Stunde vorher, und Tickets gibt's unter ticketregional.de. Und mit Ton arbeiten nicht nur Musiker. Egal ob Neuling oder schon erfahren, hier können alle Interessierten töpfern, ausprobieren, matschen und malen. Von 15 bis 18 Uhr findet morgen im Sektor 9000 in der Pollaststraße 9 das offene Töpferatelier statt. Um Anmeldung über ticket-online.de wird gebeten. Die Materialkosten sind dann aber inklusive.
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1: Die Karte, die ist noch komplett frei, also in Trier ist noch gar nichts los. Ich wünsche euch eine gute Fahrt.
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0: In Speicher gibt's gerade 15 Grad.
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2: Mit Leo Melchersmann einen schönen Donnerstag zusammen. Beim Wechselwerk, dem Erweiterungsbau der Tufa, werden letzte Bauarbeiten vorgenommen. Das hat die Stadt Trier bekannt gegeben. Christoph Klüsserath, Architekt bei den Stadtwerken Trier, mit weiteren Infos.
3: Also wir sind jetzt wirklich noch an den Feinarbeiten. Heute war die letzte Sachverständigenabnahme, die die Sicherheitstechnik abnimmt. Das ist alles gut ausgefallen. Wir können in den Start gehen. Und jetzt haben wir noch ein paar Feinarbeiten, wie die Malerarbeiten, die wir unten gesehen haben. Es wird noch eine Fußmatte ausgelegt morgen und es kommt noch ein Geländer außen hin und ansonsten sind noch Reinigungsarbeiten da. Das Theater und die Tufa bauen noch eine Theke auf im Foyer für die Gastro, einen kleinen Tresen für die Garderobe und einen Tresen für die Kasse.
2: Das Wechselwerk soll zunächst dem Theater Trier als Ausweichstandort zur Verfügung stehen, solange das Theater am Augustinerhof saniert wird. Anschließend werden die Räumlichkeiten der Tufa zur Verfügung gestellt. Die Premiere ist am kommenden Samstag. Die Bauarbeiten sollen am 18. Oktober vollständig abgeschlossen sein. An diesem Datum gibt es außerdem einen Tag der offenen Tür mit Gala. In der Nähe des Trierer Hauptbahnhofs sind am Montagabend drei Männer von drei maskierten Unbekannten angegriffen worden. Nach Angaben des Polizeipräsidiums Trier gingen die Täter auf einen der Männer los und schlugen und traten auf ihn ein. Als einer der beiden übrigen Männer ihm helfen wollte, soll einer der Angreifer eine schwarze Softair-Pistole gezogen und geschossen haben. Dabei wurde der Helfer im Gesicht getroffen. Die Tatverdächtigen waren laut Polizei komplett schwarz gekleidet und trugen unter schwarzen Kapuzen Masken, die an die Serie Squid Game erinnerten. Die Polizei sucht Zeugen. In Trier eröffnet eine zweite Teddy-Filiale, das berichtet der trierische Volksfreund. Der Non-Food-Discounter zieht in die ehemalige Verkaufsfläche von Viking Adventures in der Paulinstraße 25. Die Eröffnung ist für den 21. Oktober geplant, außerdem soll es eine größere Feier geben. Viking Adventures hatte das Geschäft dort Anfang Januar nach 31 Jahren geschlossen. Zum Sport. Die Wet Concept Gladiators Trier haben sich vorübergehend mit dem US-Amerikaner Terrell Harris verstärkt. Das teilt der Verein mit. Der 33-Jährige soll die Ausfälle der verletzten Guards Bennett Hund und Clayton Josie kompensieren. Harris stand zuletzt bei den MHP-Riesen Ludwigsburg unter Vertrag und bringt Erfahrung aus der Basketball-Bundesliga mit. Sein Vertrag läuft zunächst 3 Monate. Ob er bereits am Wochenende gegen Alba Berlin eingesetzt werden kann, ist noch offen. Und das Beste kommt zum Schluss. 9 Feuerwehrleute der Trierer Berufsfeuerwehr haben ihre Laufbahnprüfung erfolgreich bestanden. Das teilt die Stadt Trier mit. Die Prüfung für das zweite Einstiegsamt im Feuerwehrtechnischen Dienst war der Abschluss einer 18-monatigen Ausbildung. Dabei wurden unter anderem Fachwissen, praktische Fähigkeiten, körperliche Fitness und der Umgang mit Feuerwehrtechnik geprüft.
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0: In Trier-Kyrenz startet der Donnerstag noch nass und grau mit 14 Grad und weiter leichtem bis mäßigem Regen am frühen Morgen. Im Laufe des Tages lässt der Regen nach, die Wolken halten aber lange durch, bevor es am Abend nochmal freundlicher und teils klar wird. Heute schafft es das Thermometer auf knapp 17 Grad, morgen dann deutlich kühler und meist dicht bewölkt bei höchstens 10 Grad.
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4: Aktuell ist auf den Straßen hier in Trier im Stadtgebiet gar nichts los, noch zumindest. Also gute und sichere Fahrt euch, fahrt vorsichtig.
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4: Die beiden Blitzeranhänger auf der A64 Höhe Trier, wo 80 erlaubt ist und unter der Konrad-Adenauer-Brücke Richtung Konz, wo ihr 50 fahren dürft, sind noch am Start. Sonst habe ich bis jetzt aber noch nichts.
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So klingen die besten Hits aller Zeiten, gleich mit Milo und My Lucky Day. Ich bin Dori und bevor wir mit Musik weitermachen, gibt's jetzt einen kleinen Überblick für euch über das, was euch heute programmlich erwartet. Und da dreht sich alles um die Augen, denn heute ist der offizielle Tag des Sehens. Und wir haben das zum Anlass genommen, mit einem Optiker aus Trier, dem Daniel Moos von Optik Ralschitsch, mal einen genaueren Blick auf das Thema zu werfen. Ja, und wir starten um 7:15 mit der Frage, woran erkenne ich eigentlich überhaupt, dass meine Augen schlechter geworden sind? Und 7:45 machen wir dann weiter mit dem Thema Messverfahren, denn ich weiß ja nicht, wie es euch geht, aber ich kenne von früher eigentlich noch diese Tafeln mit großen und kleinen Buchstaben, Zahlen oder irgendwelchen Kreisen, bei denen man die Öffnung erkennen musste. Und deshalb fragen wir den Experten mal, welche Verfahren gibt es denn eigentlich heute und sind die ein bisschen moderner geworden? Und 9:15 dreht sich dann alles um das Thema Sehkraft und Kopfschmerzen, denn was viele

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1: Die Karte, die ist noch komplett frei, also in Trier ist noch gar nichts los. Ich wünsche euch eine gute Fahrt.
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0: In Gusterath gibt's gerade 13 Grad.
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2: Ich bin Babette Büchner. Bis tief in die Nacht ging es diesmal nicht. Die Spitzen von Union und SPD haben ihre Beratungen im Koalitionsausschuss am Abend nach etwa 4 Stunden beendet. Über Ergebnisse gibt es noch keine Informationen. Der Bundestag berät am Vormittag unterdessen zum ersten Mal über die geplante Einkommensteuerreform der schwarz-roten Koalition.
3: Die Bundesregierung plant, das Kindergeld in den kommenden 2 Jahren leicht zu erhöhen und den steuerfreien Grundfreibetrag anzuheben. Außerdem soll der Spitzensteuersatz erst später greifen. Finanziert wird das unter anderem durch höhere Steuern für Reiche. Das sei kein großer Wurf, sagen Kritiker. Und die CDU wünscht sich einen Ausgleich für die kalte Progression, also den Effekt, dass, wenn Löhne steigen, auch mehr Steuern fällig werden. Klingbeil ist offen für mehr Entlastungen, die müssten aber gegenfinanziert werden. Thomas Bremser, Nachrichtenredaktion.
2: 2,5 Monate nach seinem Amtsantritt kommt der britische Premierminister Andy Burnham heute nach Berlin. Bei seinem Besuch geht es auch um die Bekämpfung von Cyberangriffen.
4: Gemeinsam wollen Deutschland und Großbritannien gegen feindliche Aktivitäten vorgehen, die Sicherheit und Wohlstand in beiden Ländern bedrohen, teilte die britische Regierung mit. Am Mittag wird Kanzler Merz den britischen Premier Burnham in Berlin empfangen. Im Mittelpunkt steht die Unterzeichnung des sogenannten Kensington-Vertrags, der die deutsch-britischen Beziehungen 6 Jahre nach dem Brexit auf eine neue Grundlage stellt. Diana Kramer, Nachrichtenredaktion.
2: In Spanien ist die 87-jährige Rentnerin Mari Carmen Abascal gestorben. Sie war durch die Zwangsräumung ihrer Wohnung vor 2 Wochen bekannt geworden. Die Aktion hatte landesweit Protest und am Ende Neuwahlen ausgelöst. Demonstranten hielten nun eine Schweigeminute ab und zogen anschließend vor das Parlament. Die Gewerkschaften kündigten einen Generalstreik an, der das Land am 11. November lahmlegen soll. Wildtiere stehen unter Druck. Ihre Bestände nehmen laut einem WWF-Bericht weiter dramatisch ab. Die darin erfassten Wirbeltierpopulationen sind demnach von 1970 bis 2022 im Durchschnitt um 73% geschrumpft. Besonders stark trifft es Süßwasserlebensräume wie Flüsse und Seen. Als Ursache nennt der WWF menschengemachte Faktoren wie die Lebensmittelproduktion oder die Energieversorgung.
1: Und jetzt noch mehr Informationen aus unserer Region.
5: Ich bin Leo Melchersmann. In der Nähe des Trierer Hauptbahnhofs sind am Montagabend 3 Männer von 3 maskierten Unbekannten angegriffen worden. Das meldet das Polizeipräsidium Trier. Die Täter sollen einen Mann geschlagen und getreten haben. Anschließend soll einer der Angreifer mit einer Softairpistole geschossen und einen weiteren Mann im Gesicht getroffen haben. Die Polizei sucht Zeugen. Außerdem in unseren Regionalnachrichten, Terrell Harris verstärkt die Gladiators und 9 neue Feuerwehrleute für Trier. Ausführliche Nachrichten aus der Region gibt's wieder um 9:30.
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0: Ohrenhofen startet nass und ziemlich frisch in den Morgen. Gerade liegen wir bei rund 13 Grad und leichtem Nieselregen. Im Tagesverlauf bleibt es erst wechselhaft und feucht, später wird es zwischendurch mal lockerer, bevor am Nachmittag wieder einzelne Schauer mitmischen. Heute sind bis etwa 15 Grad drin, morgen dann deutlich kühler und grauer mit höchstens 8 Grad.
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6: Im Trierer Stadtgebiet haben wir aktuell keine großen Staus, nur so ein kleines bisschen Stop-and-Go am Katharinenufer Richtung Kaiser-Wilhelm-Brücke. Und ansonsten aber etwas mehr Verkehr auf der B419 Temmels Richtung Wellen, plant da mal so um die 10 Minuten ein. Ich wünsche euch eine gute und sichere Fahrt.
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6: Die beiden Blitzeranhänger auf der A64 Höhe Trier, wo 80 erlaubt ist und unter der Konrad-Adenauer-Brücke Richtung Konz, wo ihr 50 fahren dürft, sind noch am Start. Sonst habe ich bis jetzt aber noch nichts.
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6: Kurz nach 7, Dori hier, einen schönen Donnerstag wünsche ich euch. Und heute ist nicht irgendein Donnerstag, heute ist der Tag des Sehens. Und zu diesem Anlass gucken wir mal genauer nach. Woran erkennt man eigentlich, dass sich eine Sehschwäche anbahnt und wann geht man zum Optiker und wann zum Augenarzt? All das erfahrt ihr heute bei uns und wir starten gleich rein nach 2 Songs. Also bis gleich.
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0: Das war Mark Amber mit Belong Together. Ich bin Dori, ihr hört die Antenne. Liebe Trierer, heute dreht sich bei uns alles um den Durchblick. Und zwar wortwörtlich. Gemeinsam mit Optik Reitschitz Trier werfen wir am Tag des Sehens gemeinsam mal einen Blick auf unsere Augen. Daniel Moors ist Optiker und erklärt uns, woran man im Alltag eine Verschlechterung der Sehkraft überhaupt erkennen kann.
1: Prinzipiell muss man einmal unterscheiden, ob wir über ein Augenproblem sprechen, was die Sehstärke zum Beispiel angeht. Das heißt, viele Menschen merken eben, dass sie blendempfindlich werden zum Beispiel oder dass sie in der Dämmerung oder Nacht besonders schlecht sehen. Dann muss man natürlich einmal schauen, ob wir mit einer Brille zum Beispiel helfen können. Das heißt, wir machen eine Sehstärkenbestimmung. Darüber hinaus kann es natürlich sein, dass wir nicht helfen können. Dann kommt der Augenarzt ins Spiel und prüft dann einmal, ob die Augen vom gesundheitlichen Aspekt in Ordnung sind.
0: Okay, mal angenommen, ich merke, da stimmt was nicht. Wann komme ich denn zu euch und wann sollte ich doch zum Augenarzt gehen?
1: Es kann natürlich sein, dass man schneller ermüdet, dass die Sehherausforderungen über den Tag hinweg dann doch zu groß sind. Das betrifft zum Beispiel den Arbeitsplatz am Computer. Und das kann auch beim Autofahren auftreten oder generell beim Lesen. Da ist der Augenoptiker erstmal die Adresse, um checken zu lassen, ob man das nicht einfach durch ein ganz normales probates Mittel wie die Brille lösen kann.
0: Wo man ja oft als erstes merkst, dass die Augen schwächer geworden sind, ist bei der Arbeit, ne? Denn da müssen unsere Augen einiges leisten, oder?
1: Ja, die Herausforderungen sind natürlich sehr groß, weil man sehr viele Distanzwechsel macht. Das heißt, wir gucken aufs Keyboard, vielleicht auf ein Skript zum Computerbildschirm. Manchmal in einem Großraumbüro muss man auch noch in die wirkliche Distanz schauen, um die Kollegen anzusehen oder etwas, was an der Wand hängt. In dem Moment ist es mit einer normalen Brille oder gar ohne sehr unergonomisch.
0: Okay, dafür braucht man also eine spezielle Brille. Würdest du die denn auch Leuten ohne klassische Sehschwäche für die Arbeit empfehlen?
1: Wenn, dann kann man über einen Blaulichtfilter sprechen, auch mit einer Brille ohne Stärke, die das Auge dann etwas entlastet und die harten Kontraste, die die Bildschirme heute haben, tatsächlich etwas bricht.
0: Sagt Daniel Moors von Optik Reitschitz in Trier. 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
1: Aktuell sehe ich zwar noch keine großartigen Staus im Stadtgebiet, aber es kam gerade eine Meldung von der Polizei rein per WhatsApp. Und zwar hat es wohl einen Unfall gegeben. Die Lübstraße in Trier ist aktuell wegen der Verkehrsunfallaufnahme in Höhe der Handwerkskammer voll gesperrt. Weitere Infos folgen, aber bitte umfahrt die aktuell. Ansonsten habt ihr aber eigentlich überall im Stadtgebiet noch freie Fahrt, bis auf einen Mini-Stau am Kranufer. Und 10 Minuten würde ich einplanen auf der B419 von Temmes Richtung Wellen. Ich wünsche euch eine gute Fahrt.
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0: In Gusterath gibt's gerade 13 Grad.
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2: Mit Leo Melchersmann einen schönen Donnerstag zusammen. Beim Wechselwerk, dem Erweiterungsbau der Tufa, werden letzte Bauarbeiten vorgenommen. Das hat die Stadt Trier bekannt gegeben. Christoph Klüsserath, Architekt bei den Stadtwerken Trier, mit weiteren Infos.
3: Also wir sind jetzt wirklich noch an den Feinarbeiten. Heute war die letzte Sachverständigenabnahme, die die Sicherheitstechnik abnimmt. Das ist alles gut ausgefallen. Wir können in den Start gehen. Und jetzt haben wir noch ein paar Feinarbeiten, wie die Malerarbeiten, die wir unten gesehen haben. Es wird noch eine Fußmatte ausgelegt morgen und es kommt noch ein Geländer außen hin und ansonsten sind noch Reinigungsarbeiten da. Das Theater und die Tufa bauen noch eine Theke auf im Foyer für die Gastro, einen kleinen Tresen für die Garderobe und einen Tresen für die Kasse.
2: Das Wechselwerk soll zunächst dem Theater Trier als Ausweichstandort zur Verfügung stehen, solange das Theater am Augustinerhof saniert wird. Anschließend werden die Räumlichkeiten der Tufa zur Verfügung gestellt. Die Premiere ist am kommenden Samstag. Die Bauarbeiten sollen am 18. Oktober vollständig abgeschlossen sein. An diesem Datum gibt es außerdem einen Tag der offenen Tür mit Gala. In der Nähe des Trierer Hauptbahnhofs sind am Montagabend drei Männer von drei maskierten Unbekannten angegriffen worden. Nach Angaben des Polizeipräsidiums Trier gingen die Täter auf einen der Männer los und schlugen und traten auf ihn ein. Als einer der beiden übrigen Männer ihm helfen wollte, soll einer der Angreifer eine schwarze Softair-Pistole gezogen und geschossen haben. Dabei wurde der Helfer im Gesicht getroffen. Die Tatverdächtigen waren laut Polizei komplett schwarz gekleidet und trugen unter schwarzen Kapuzen Masken, die an die Serie Squid Game erinnerten. Die Polizei sucht Zeugen. In Trier eröffnet eine zweite Teddy-Filiale, das berichtet der trierische Volksfreund. Der Non-Food-Discounter zieht in die ehemalige Verkaufsfläche von Viking Adventures in der Paulinstraße 25. Die Eröffnung ist für den 21. Oktober geplant, außerdem soll es eine größere Feier geben. Viking Adventures hatte das Geschäft dort Anfang Januar nach 31 Jahren geschlossen. Zum Sport. Die Wet Concept Gladiators Trier haben sich vorübergehend mit dem US-Amerikaner Terrell Harris verstärkt. Das teilt der Verein mit. Der 33-Jährige soll die Ausfälle der verletzten Guards Bennett Hund und Clayton Yosi kompensieren. Harris stand zuletzt bei den MHP-Riesen Ludwigsburg unter Vertrag und bringt Erfahrung aus der Basketball-Bundesliga mit. Sein Vertrag läuft zunächst 3 Monate. Ob er bereits am Wochenende gegen Alba Berlin eingesetzt werden kann, ist noch offen. Und das Beste kommt zum Schluss. 9 Feuerwehrleute der Trierer Berufsfeuerwehr haben ihre Laufbahnprüfung erfolgreich bestanden. Das teilt die Stadt Trier mit. Die Prüfung für das 2. Einstiegsamt im Feuerwehrtechnischen Dienst war der Abschluss einer 18-monatigen Ausbildung. Dabei wurden unter anderem Fachwissen, praktische Fähigkeiten, körperliche Fitness und der Umgang mit Feuerwehrtechnik geprüft.
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0: Ohrenhofen startet nass und ziemlich frisch in den Morgen. Gerade liegen wir bei rund 13 Grad und leichtem Nieselregen. Im Tagesverlauf bleibt es erst wechselhaft und feucht, später wird es zwischendurch mal lockerer, bevor am Nachmittag wieder einzelne Schauer mitmischen. Heute sind bis etwa 15 Grad drin, morgen dann deutlich kühler und grauer mit höchstens 8 Grad.
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4: Achtung, liebe Autofahrer, es hat einen Unfall gegeben und zwar in der Trierer Löbstraße. Höhe der Handwerkskammer ist momentan voll gesperrt. Die Polizei hat das eben per WhatsApp-Kanal durchgegeben, also wenn möglich da umfahren. Ansonsten habe ich im Stadtgebiet noch keine großartigen Staus, aber es gibt schon eine Meldung von der A1 und zwar Trier Richtung Köln-Koblenz zwischen dem Rastplatz Riewenich und Salmtal. Auch da laufen wohl gerade Bergungsarbeiten nach einem Unfall. Noch gibt es nicht großartig viel Stau, aber ich würde sagen, plant auch da schon mal 5 Minuten drauf und die braucht ihr dann auch noch auf der B419 von Temmels Richtung Melden. David, eine gute und sichere Fahrt. Fahrt bitte vorsichtig, es ist nass draußen.
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4: Geblitzt wird nach wie vor am Pacelli-Ufer unter der Konrad-Adenauer-Brücke Richtung Konz, ist 50 erlaubt. Dann haben wir einen weiteren Anhänger auf der A64-Höhe Trier, hier ist 80 erlaubt. In der Theodor-Heusserlee wird wohl auch wieder geblitzt. Hier bitte 50 fahren und einen mobilen Blitzer haben wir dann auch noch im Avelatal. Und zwar ist hier auch 50 erlaubt in Fahrtrichtung Trier City, wenn ich das richtig sehe. Solltet ihr noch weitere Infos oder weitere Blitzer für uns haben, dann gerne melden.
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1: Es hat zwei Unfälle gegeben, einen davon in der Trierer Löbstraße. Höhe Handwerkskammer ist auch aktuell voll gesperrt, also da müsst ihr aktuell eine Umleitung fahren. Dann haben wir noch einen Unfall auf der A1 Trier Richtung Köln-Koblenz zwischen dem Rastplatz Riebenich und Salmtal. Da laufen aktuell auch Bergungsarbeiten, mindestens 5 Minuten Stau. Und ansonsten gibt es im Trierer Stadtgebiet eigentlich nur am Kran- und Katharinenufer aktuell Knubbelei um die 5 Minuten auch in beiden Richtungen. Und sonst sieht alles drumherum noch frei aus. Ich wünsche euch eine gute und vor allem sichere Fahrt.
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0: In Trier-Heiligkreuz gibt's gerade 14 Grad.
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2: Ich bin David Büchner. Im Laufe des Vormittags wollen die Spitzen von Union und SPD mitteilen, was bei ihren Beratungen im Koalitionsausschuss gestern Abend herausgekommen ist. Bis tief in die Nacht ging es diesmal nicht. Nach etwa 4 Stunden waren die Gespräche beendet. Hauptthema war der Zeitplan für die Umsetzung der Reformvorhaben. Der Bundestag berät unterdessen heute zum ersten Mal über die geplante Einkommensteuerreform der schwarz-roten Koalition. 2,5 Monate nach seinem Amtsantritt kommt der britische Premierminister Andy Burnham heute nach Berlin. Bei seinem Besuch geht es auch um die Bekämpfung von Cyberangriffen.
3: Gemeinsam wollen Deutschland und Großbritannien gegen feindliche Aktivitäten vorgehen, die Sicherheit und Wohlstand in beiden Ländern bedrohen, teilte die britische Regierung mit. Neben Cyberangriffen geht es dabei um Sabotage und andere hybride Bedrohungen, vor allem aus Russland. Am Mittag wird Kanzler Merz den britischen Premier Burnham in Berlin empfangen. Im Mittelpunkt steht die Unterzeichnung des sogenannten Kensington-Vertrags, der die deutsch-britischen Beziehungen 6 Jahre nach dem Brexit auf eine neue Grundlage stellt. Diana Kramer, Nachrichtenredaktion.
2: Seit einer Woche gilt wieder der Tankrabatt. Der Bund verzichtet auf Steuern in Höhe von knapp 17 Cent pro Liter, um Autofahrer zu entlasten. Das Ganze ist aber weiter ziemlich umstritten.
4: Bisher sehen sich eher die Kritiker bestätigt. Der Tankrabatt werde, wie befürchtet, nicht vollständig an die Autofahrerinnen und Autofahrer weitergegeben, rechnen zum Beispiel Experten des IFO-Instituts vor. Teilweise gäbe es erhöhte Preise, für die keine offensichtliche Erklärung durch Ölpreis- oder Währungswechselkurse erkennbar sei. Branchenvertreter der Tankstellengesellschaften behaupten dagegen, die 17 Cent Steuersenkung werde weitergegeben. Allerdings seien die Einkaufspreise für Kraftstoffe am Weltmarkt zuletzt gestiegen. Aus Berlin, Ronny Tocher.
2: Läuft in der Nähe des Münchner Flughafens ein Puma herum? Eine nächtliche Wärmebildkamerasuche hat keine neue Spur gebracht, sagte eine Polizeisprecherin am Morgen. Gestern hatten Einsatzkräfte das Naturschutzgebiet schon mit einem Hubschrauber, Drohnen und am Boden durchkämmt. Ein Jäger hatte zuvor mit einem Nachtsichtgerät ein verdächtiges Tier gefilmt. Ein Experte hält es für möglich, dass es sich um einen Puma handelt.
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5: Ich bin Leo Melchersmann. Beim Wechselwerk, dem Erweiterungsbau der Tufa, werden letzte Bauarbeiten vorgenommen. Das hat die Stadt Trier bekannt gegeben. Das Wechselwerk soll zuerst dem Theater Trier als Ausweichstandort zur Verfügung stehen, solange das Theater am Augustinerhof saniert wird. Anschließend werden die Räumlichkeiten der Tufa zur Verfügung gestellt. Die Premiere ist am kommenden Samstag. Die Bauarbeiten sollen am 18. Oktober vollständig abgeschlossen sein. An diesem Datum gibt es außerdem einen Tag der offenen Tür mit Gala. Außerdem in unseren Regionalnachrichten: Angriffe und Softair-Schüsse am Hauptbahnhof und zweite Teddy-Filiale in Trier. Ausführliche Nachrichten aus der Region gibt's wieder um 9:30.
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0: In Korlingen ist der Morgen nass und frisch. Aktuell liegen wir bei 13 Grad und leichtem Regen. Im Laufe des Tages bleibt es erst noch trüb mit Nieselregen und dichten Wolken. Später lockert's kurz auf. Heute sind maximal knapp 16 Grad drin. Morgen wird's dann deutlich kühler und meist grau bei rund 9 Grad.
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6: Achtung, liebe Autofahrer, es hat 2 Unfälle gegeben. Einmal in der Löbstraße in Trier Höhe Handwerkskammer. Hier gibt es aktuell eine Vollsperrung von der Polizei. Und dann noch auf der A1 in Fahrtrichtung Köln-Koblenz zwischen dem Rastplatz Riewenich und Salmtal. Hier laufen auch Bergungsarbeiten. Plant an beiden Stellen gut Zeit ein und umfahrt das Ganze, wenn ihr euch auskennt, auf jeden Fall. Kran- und Katharinenufer ansonsten 5 Minuten in beiden Richtungen einplanen. Bisschen Stop and Go in der Paulinstraße Richtung Porta. Und sonst sieht aber alles eigentlich noch ganz gut aus. Denkt aber auch dran, dass die Bonner Straße gesperrt ist. Von daher drumherum kann es dann immer mal wieder etwas Knobelei geben. Gute Fahrt euch!
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6: Geblitzt wird nach wie vor am Pacelli-Ufer unter der Konrad-Adenauer-Brücke Richtung Konz, ist 50 erlaubt. Dann haben wir einen weiteren Anhänger auf der A64-Höhe Trier, hier ist 80 erlaubt. In der Theodor-Heuss-Allee wird wohl auch wieder geblitzt. Hier bitte 50 fahren und einen mobilen Blitzer haben wir dann auch noch im Avelatal. Und zwar ist hier auch 50 erlaubt in Fahrtrichtung Trier City, wenn ich das richtig sehe. Solltet ihr noch weitere Infos oder weitere Blitzer für uns haben, dann gerne melden.
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6: Guten Morgen um kurz nach 8, ich bin Dori und es ist der Tag des Sehens. Ja, diese Standardtafeln mit irgendwelchen Buchstaben, die immer kleiner werden oder Zahlen oder Öffnungen, die man erkennen muss, die kennen wir ja wahrscheinlich alle noch, ne? Das ist so ein typischer Sehtest, wie man den eben früher gemacht hat. Aber ist das wirklich noch modern oder gibt es nicht heute vielleicht coolere und auch einfachere Messtechniken? Genau das klären wir gleich mit einem Optiker aus Trier. Aber jetzt gibt's erstmal Musik, also bleibt gern dabei.
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0: Macht ihr euch eigentlich manchmal Gedanken darüber, wie viel unsere Augen jeden Tag leisten müssen? Ob am Smartphone im Auto oder stundenlang vorm Laptop im Büro? Unsere Augen laufen ja wirklich permanent auf Hochtouren. Und heute ist ein perfekter Anlass, genau da mal genauer hinzusehen. Es ist nämlich der internationale Tag des Sehens. Viele von uns kennen beim Optiker ja noch die Klassiker, ne? Durch eine Riesenbrille schauen und sagen, ob ein Bild jetzt schärfer oder unschärfer wird. Und natürlich diese fetten Tafeln mit Buchstaben und Zahlen drauf. Aber sind das alles wirklich noch die Standardverfahren? Das weiß Daniel Moors von Optik Ralschitsch in Trier.
1: Die haben wir tatsächlich nicht mehr. Wir machen alles mit hochauflösendem Bildschirm, mit dem wir auch deutlich flexibler sind, was die Sehzeichen angeht und das Ganze dann entsprechend auch eher zu einem Event machen lassen.
0: Welche Messverfahren gibt es denn da konkret bei euch?
1: Wir machen natürlich einen klassischen Sehtest, den wir aber mit 3D-Technik machen. Wir messen den Augeninnendruck. Wir machen auf Wunsch eine Netzhautanalyse, die uns ein Abbild vom Augeninneren gibt, mit der wir einschätzen können, ob ein Augenarzt dann noch mit ins Spiel kommen sollte oder ob das vielleicht noch einen Moment warten kann.
0: Was sind denn so die häufigsten Erkrankungen am Auge, die ihr bei euren Tests hier in Trier seht?
1: Ja, wir sehen häufig den anfänglichen grauen Star. Man sieht auch Symptome, die auf einen grünen Star tatsächlich hindeuten können. Und allen voran gibt es einfach viele Menschen, die gar nicht wissen, dass sie mit einer Brille deutlich besser sehen könnten.
0: Also ein Gang zum Optiker lohnt sich. Und was viele Menschen auch nicht wissen, sogar eine Migräne kann mit den Augen zusammenhängen. Darüber sprechen wir nachher noch mit Daniel. 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Macht gerne mit per WhatsApp oder Telefon an die 0651 462 884 und die 0, wenn ihr über 18 seid. 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

0: In Trier-Heiligkreuz gibt's gerade 14 Grad.
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2: Mit Leo Melchersmann einen schönen Donnerstag zusammen. Beim Wechselwerk, dem Erweiterungsbau der Tufa, werden letzte Bauarbeiten vorgenommen. Das hat die Stadt Trier bekannt gegeben. Christoph Klüsserath, Architekt bei den Stadtwerken Trier, mit weiteren Infos.
3: Also wir sind jetzt wirklich noch an den Feinarbeiten. Heute war die letzte Sachverständigenabnahme, die die Sicherheitstechnik abnimmt. Das ist alles gut ausgefallen. Wir können in den Start gehen. Und jetzt haben wir noch ein paar Feinarbeiten, wie die Malerarbeiten, die wir unten gesehen haben. Es wird noch eine Fußmatte ausgelegt morgen und es kommt noch ein Geländer außen hin und ansonsten sind noch Reinigungsarbeiten da. Das Theater und die Tufa bauen noch eine Theke auf im Foyer für die Gastro, einen kleinen Tresen für die Garderobe und einen Tresen für die Kasse.
2: Das Wechselwerk soll zunächst dem Theater Trier als Ausweichstandort zur Verfügung stehen, solange das Theater am Augustinerhof saniert wird. Anschließend werden die Räumlichkeiten der Tufa zur Verfügung gestellt. Die Premiere ist am kommenden Samstag. Die Bauarbeiten sollen am 18. Oktober vollständig abgeschlossen sein. An diesem Datum gibt es außerdem einen Tag der offenen Tür mit Gala. In der Nähe des Trierer Hauptbahnhofs sind am Montagabend drei Männer von drei maskierten Unbekannten angegriffen worden. Nach Angaben des Polizeipräsidiums Trier gingen die Täter auf einen der Männer los und schlugen und traten auf ihn ein. Als einer der beiden übrigen Männer ihm helfen wollte, soll einer der Angreifer eine schwarze Softair-Pistole gezogen und geschossen haben. Dabei wurde der Helfer im Gesicht getroffen. Die Tatverdächtigen waren laut Polizei komplett schwarz gekleidet und trugen unter schwarzen Kapuzen Masken, die an die Serie Squid Game erinnerten. Die Polizei sucht Zeugen. In Trier eröffnet eine zweite Teddy-Filiale. Das berichtet der trierische Volksfreund. Der Non-Food-Discounter zieht in die ehemalige Verkaufsfläche von Viking Adventures in der Paulinstraße 25. Die Eröffnung ist für den 21. Oktober geplant. Außerdem soll es eine größere Feier geben. Viking Adventures hatte das Geschäft dort Anfang Januar nach 31 Jahren geschlossen. Zum Sport. Die Wet Concept Gladiators Trier haben sich vorübergehend mit dem US-Amerikaner Terrell Harris verstärkt. Das teilt der Verein mit. Der 33-Jährige soll die Ausfälle der verletzten Guards Bennett Hund und Clayton Yosie kompensieren. Harris stand zuletzt bei den MHP-Riesen Ludwigsburg unter Vertrag und bringt Erfahrung aus der Basketball-Bundesliga mit. Sein Vertrag läuft zunächst 3 Monate. Ob er bereits am Wochenende gegen Alba Berlin eingesetzt werden kann, ist noch offen. Und das Beste kommt zum Schluss. 9 Feuerwehrleute der Trierer Berufsfeuerwehr haben ihre Laufbahnprüfung erfolgreich bestanden. Das teilt die Stadt Trier mit. Die Prüfung für das 2. Einstiegsamt im Feuerwehrtechnischen Dienst war der Abschluss einer 18-monatigen Ausbildung. Dabei wurden unter anderem Fachwissen, praktische Fähigkeiten, körperliche Fitness und der Umgang mit Feuerwehrtechnik geprüft.
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0: In Korlingen ist der Morgen nass und frisch. Aktuell liegen wir bei 13 Grad und leichtem Regen. Im Laufe des Tages bleibt es erst noch trüb mit Nieselregen und dichten Wolken. Später lockert's kurz auf. Heute sind maximal knapp 16 Grad drin. Morgen wird's dann deutlich kühler und meist grau bei rund 9 Grad.
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4: Aktuell sieht meine Karte komplett frei aus. Es hat aber vorhin einen Unfall in der Lippstraße gegeben. Kann also sein, dass da noch was ist. Wenn ihr Infos habt, meldet euch gerne mal. Ansonsten denkt dran, dass die Bonner Straße gesperrt ist. Drumherum kommt es deswegen immer mal wieder zu kleineren Staustellen. Ansonsten wünsche ich euch jetzt eine gute und sichere Fahrt.
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4: Geblitzt wird nach wie vor am Pacelli-Ufer unter der Konrad-Adenauer-Brücke Richtung Konz, ist 50 erlaubt. Dann haben wir einen weiteren Anhänger auf der A64 Höhe Trier, hier ist 80 erlaubt. In der Theodor-Heuss-Allee wird wohl auch wieder geblitzt. Hier bitte 50 fahren und einen mobilen Blitzer haben wir dann auch noch im Avelatal. Und zwar ist hier auch 50 erlaubt in Fahrtrichtung Trier City, wenn ich das richtig sehe. Solltet ihr noch weitere Infos oder weitere Blitzer für uns haben, dann gerne melden.
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1: In Trier-Biber gibt's gerade 14 Grad.
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3: Ich bin Babette Büchner. Der Koalitionsausschuss hat sich am Abend mehr als 4 Stunden mit dem weiteren Reformprogramm befasst, aber auch mit den Nachwehen der Landtagswahlen. In einer ersten Erklärung haben sich die Fraktionsspitzen nun klar von jeglichem politischen Extremismus abgegrenzt. Die Rede ist von einer historischen Bewährungsprobe für die Demokratie. In Sachsen-Anhalt war in dieser Woche zum ersten Mal ein AfD-Politiker zum Landtagspräsidenten gewählt worden. Es gibt den Verdacht, dass er auch Stimmen aus der CDU bekommen hat. Der Bundestag berät unterdessen am Vormittag erstmals über die geplante Einkommensteuerreform der schwarz-roten Koalition. Der Gesetzentwurf sieht Entlastungen vor allem für kleine und mittlere Einkommen und Familien mit Kindern vor.
4: Die Bundesregierung plant, das Kindergeld in den kommenden 2 Jahren leicht zu erhöhen und den steuerfreien Grundfreibetrag anzuheben. Außerdem soll der Spitzensteuersatz erst später greifen. Finanziert wird das unter anderem durch höhere Steuern für Reiche. Das sei kein großer Wurf, sagen Kritiker. Und die CDU wünscht sich einen Ausgleich für die kalte Progression, also den Effekt, dass, wenn Löhne steigen, auch mehr Steuern fällig werden. Thomas Bremser, Nachrichtenredaktion.
3: 2,5 Monate nach seinem Amtsantritt kommt der britische Premierminister Andy Burnham heute nach Berlin. Bei seinem Besuch geht es auch um die Bekämpfung von Cyberangriffen.
5: Gemeinsam wollen Deutschland und Großbritannien gegen feindliche Aktivitäten vorgehen, die Sicherheit und Wohlstand in beiden Ländern bedrohen, teilte die britische Regierung mit. Neben Cyberangriffen geht es dabei um Sabotage und andere hybride Bedrohungen, vor allem aus Russland. Am Mittag wird Kanzler Merz den britischen Premier Burnham in Berlin empfangen. Im Mittelpunkt steht die Unterzeichnung des sogenannten Kensington-Vertrags, der die deutsch-britischen Beziehungen 6 Jahre nach dem Brexit auf eine neue Grundlage stellt. Diana Kramer, Nachrichtenredaktion.
3: Bei einem schweren Verkehrsunfall sind in Brandenburg am Abend 4 Menschen ums Leben gekommen. Laut Polizei starben ein 14-jähriges Mädchen und 3 junge Männer im Alter von 16 bis 19 Jahren. Ein 61 Jahre alter Autofahrer wollte demnach bei Biesenthal in der Nähe von Berlin mehrere Fahrzeuge überholen und war dabei mit 3 von 4 entgegenkommenden Mopeds zusammengestoßen. Der 4. Mopedfahrer konnte ausweichen.
2: Und jetzt noch mehr Informationen aus unserer Region.
6: Ich bin Leo Melchersmann. In der Nähe des Trierer Hauptbahnhofs sind am Montagabend 3 Männer von 3 maskierten Unbekannten angegriffen worden. Das meldet das Polizeipräsidium Trier. Die Täter sollen einen Mann geschlagen und getreten haben. Anschließend soll einer der Angreifer mit einer Softairpistole geschossen und einen weiteren Mann im Gesicht getroffen haben. Die Polizei sucht Zeugen. Außerdem in unseren Regionalnachrichten, Terrell Harris verstärkt die Gladiators und 9 neue Feuerwehrleute für Trier. Ausführliche Nachrichten aus der Region gibt's wieder um 9:30.
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7: In Semmer hängen am Morgen noch Nieselregen und dichte Wolken über dem Ort. Dazu liegen wir bei knapp 11 Grad. Im Laufe des Tages wird's nur zäh besser, mit maximal 15 Grad und immer wieder etwas Sprühregen oder leichtem Regen. Erst am Abend lockert es Richtung klar auf, bevor es in der Nacht wieder frisch wird.
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8: Aktuell gibt es kleinere Staustellen, einmal auf der A602 Richtung Verteilerkreis und dann in der Asculipiceno-Straße Richtung Kaiser-Wilhelm-Brücke. Sonst sieht aber alles frei aus. Ich wünsche euch eine gute Fahrt.
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8: Geblitzt wird nach wie vor am Pacelli-Ufer unter der Konrad-Adenauer-Brücke. Richtung Konst ist 50 erlaubt. Dann haben wir einen weiteren Anhänger auf der A64 Höhe Trier. Hier ist 80 erlaubt. In der Theodor-Heuss-Allee wird wohl auch wieder geblitzt. Hier bitte 50 fahren. Und einen mobilen Blitzer haben wir dann auch noch im Avelatal. Und zwar ist hier auch 50 erlaubt in Fahrtrichtung Trier City, wenn ich das richtig sehe. Solltet ihr noch weitere Infos oder weitere Blitzer für uns haben, dann gerne melden.
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8: Guten Morgen um kurz nach neun. Dori hier für euch am Mikro. Ich freue mich, dass ihr dabei seid. Ja, heute dreht sich bei uns alles um den Durchblick. Es ist nämlich Tag des Sehens. Und was viele Leute nicht wissen, ist, dass Probleme mit den Augen auch zu Kopfschmerzen beitragen können. Unter anderem auch zu Migräne. Und ja, wie eine gute Brille da helfen kann, das verrät uns gleich Optiker Daniel Moors aus Trier. Also bleibt gerne dabei. Nach zwei Songs hören wir rein.
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0: Regelmäßige Kopfschmerzen, drückende Schläfen oder sogar fiese Migräneattacken. Viele von uns kennen das und schieben es wahrscheinlich schnell auf den Stress, Schlafmangel oder eben das Wetter. Aber habt ihr gewusst, dass die Ursache sehr oft wo ganz anders liegt? 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Den Zusammenhang zwischen Sehschwächen und wiederkehrenden Kopfschmerzen. 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
1: Kopfschmerzen sind natürlich sehr differenziert zu sehen. Es gibt jede Menge Auslöser. Allen voran ist natürlich eine Migräne da auch bei sehr, sehr vielen Menschen in Deutschland vorherrschend. Das ist natürlich auch eine Sache, die für einen Neurologen interessant sind und nicht zuletzt einen Augenarzt.
0: Aber Hilfe gibt es nicht nur da, sondern auch direkt vor Ort beim Optiker des Vertrauens, ne?
1: Wir als Augenoptiker können aktuell helfen. Es gibt Migränebrillen, Gläserspezielle, die die Blendempfindlichkeit und auch dann tatsächlich das Leiden der Menschen ein bisschen reduzieren können.
0: Und wie genau funktionieren diese Brillen?
1: Es gibt spezielle Filter in diesen Brillengläsern, die das Triggerlicht, was eine bestimmte Wellenlänge haben, effektiv reduzieren. Es gibt natürlich auch viele, die dann, wenn sie betroffen sind, zu einer Sonnenbrille greifen. Problematisch ist da nur, dass der Schutz eher nur psychologisch ist. Das heißt, dieses Triggerlicht wird sogar noch mehr ins Auge einfallen, weil die Pupille sich weitet und eine normale Sonnenbrille dieses Triggerlicht eben nicht filtert.
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0: In Trier-Biewer gibt's gerade 14 Grad.
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2: Mit Leo Melchersmann einen schönen Donnerstag zusammen. Beim Wechselwerk, dem Erweiterungsbau der Tufa, werden letzte Bauarbeiten vorgenommen. Das hat die Stadt Trier bekannt gegeben. Christoph Klüsserath, Architekt bei den Stadtwerken Trier, mit weiteren Infos.
3: Also wir sind jetzt wirklich noch an den Feinarbeiten. Heute war die letzte Sachverständigenabnahme, die die Sicherheitstechnik abnimmt. Das ist alles gut ausgefallen. Wir können in den Start gehen. Und jetzt haben wir noch ein paar Feinarbeiten, wie die Malerarbeiten, die wir unten gesehen haben. Es wird noch eine Fußmatte ausgelegt morgen und es kommt noch ein Geländer außen hin und ansonsten sind noch Reinigungsarbeiten da. Das Theater und die Tufa bauen noch eine Theke auf im Foyer für die Gastro, einen kleinen Tresen für die Garderobe und einen Tresen für die Kasse.
2: Das Wechselwerk soll zunächst dem Theater Trier als Ausweichstandort zur Verfügung stehen, solange das Theater am Augustinerhof saniert wird. Anschließend werden die Räumlichkeiten der Tufa zur Verfügung gestellt. Die Premiere ist am kommenden Samstag. Die Bauarbeiten sollen am 18. Oktober vollständig abgeschlossen sein. An diesem Datum gibt es außerdem einen Tag der offenen Tür mit Gala. In der Nähe des Trierer Hauptbahnhofs sind am Montagabend drei Männer von drei maskierten Unbekannten angegriffen worden. Nach Angaben des Polizeipräsidiums Trier gingen die Täter auf einen der Männer los und schlugen und traten auf ihn ein. Als einer der beiden übrigen Männer ihm helfen wollte, soll einer der Angreifer eine schwarze Softair-Pistole gezogen und geschossen haben. Dabei wurde der Helfer im Gesicht getroffen. Die Tatverdächtigen waren laut Polizei komplett schwarz gekleidet und trugen unter schwarzen Kapuzen Masken, die an die Serie Squid Game erinnerten. Die Polizei sucht Zeugen. In Trier eröffnet eine zweite Teddy-Filiale, das berichtet der trierische Volksfreund. Der Non-Food-Discounter zieht in die ehemalige Verkaufsfläche von Viking Adventures in der Paulinstraße 25. Die Eröffnung ist für den 21. Oktober geplant, außerdem soll es eine größere Feier geben. Viking Adventures hatte das Geschäft dort Anfang Januar nach 31 Jahren geschlossen. Zum Sport. Die Wet Concept Gladiators Trier haben sich vorübergehend mit dem US-Amerikaner Terrell Harris verstärkt. Das teilt der Verein mit. Der 33-Jährige soll die Ausfälle der verletzten Guards Bennett Hund und Clayton Yosie kompensieren. Harris stand zuletzt bei den MHP-Riesen Ludwigsburg unter Vertrag und bringt Erfahrung aus der Basketball-Bundesliga mit. Sein Vertrag läuft zunächst 3 Monate. Ob er bereits am Wochenende gegen Alba Berlin eingesetzt werden kann, ist noch offen. Und das Beste kommt zum Schluss. 9 Feuerwehrleute der Trierer Berufsfeuerwehr haben ihre Laufbahnprüfung erfolgreich bestanden. Das teilt die Stadt Trier mit. Die Prüfung für das 2. Einstiegsamt im Feuerwehrtechnischen Dienst war der Abschluss einer 18-monatigen Ausbildung. Dabei wurden unter anderem Fachwissen, praktische Fähigkeiten, körperliche Fitness und der Umgang mit Feuerwehrtechnik geprüft.
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0: In Zemmer hängen am Morgen noch Nieselregen und dichte Wolken über dem Ort. Dazu liegen wir bei knapp 11 Grad. Im Laufe des Tages wird's nur zäh besser, mit maximal 15 Grad und immer wieder etwas Sprühregen oder leichtem Regen. Erst am Abend lockert es Richtung klar auf, bevor es in der Nacht wieder frisch wird.
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4: Aktuell haben wir 5 Minuten Stau in der Ascoli-Piceno-Straße Richtung Kaiser-Wilhelm-Brücke und 3 dann noch an der Zeughausstraße Richtung City. Sonst habe ich aber nichts für euch. Gute Fahrt.
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4: Wir haben immer noch die beiden Blitzeranhänger auf der A64 Höhe Trier, hier ist 80 und unter der Konrad-Adenauer-Brücke am Pacelli-Ufer Richtung Konz, hier ist 50. Dann haben wir noch einen mobilen Blitzer aktuell auf der A64 Höhe Langsur, also kurz vom Grenzübergang Sauertalbrücke, hier ist 100. Dann noch mobil in der Theodor-Heuss-Allee, hier ist 50. Gleiches gilt fürs Avelertal, auch da wird geblitzt. Und in der Zumainer Straße Höhe Ratio ist auch noch ein Knips am Start, auch da bitte 50 fahren.
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1: Willkommen in Trier, liebe Ayla. Der Name Ayla kommt aus dem Türkischen und bedeutet Mondlicht. Ebenso hat der Name einen hebräischen Ursprung und bedeutet die Eiche. Geburtstag hat heute auch Sänger Bruno Mars. 2018 bekam er unter anderem Grammys für das beste Album und den besten Song That's What I Like. Er wird heute 41 Jahre alt. Alles Gute euch beiden.
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0: In Klüsserath gibt's gerade 13 Grad.
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2: Ich bin Babette Büchner. Der Koalitionsausschuss hat sich mehr als 4 Stunden mit dem weiteren Reformprogramm befasst. Die Fraktionsspitzen von Union und SPD sprechen von einer guten und konstruktiven Atmosphäre. In einer ersten Erklärung heißt es, man habe sich zu einer zügigen Umsetzung der Reformvorhaben bekannt.
3: Wirtschaftswachstum, sichere Arbeitsplätze und der gesellschaftliche Zusammenhalt sollen im Zentrum der weiteren Arbeit der Koalition stehen, heißt es, und die geplanten Reformen zügig zum Abschluss gebracht werden. Einigkeit gab es in der Frage der Abgrenzung von politischem Extremismus, rechts wie links. Die Fraktionschefs sprechen in der Erklärung von einer historischen Bewährungsprobe für die Demokratie. Man sei aber fest entschlossen, das Land nicht den Extremisten zu überlassen. Diana Kramer, Nachrichtenredaktion.
2: In Berlin haben sich Linke, Grüne und SPD nach langen Diskussionen auf eine gemeinsame Linie gegen Antisemitismus geeinigt. Das erfuhr die Deutsche Presseagentur aus Parteikreisen. 2,5 Wochen nach der Wahl zum Berliner Abgeordnetenhaus dürfte damit der Weg für Sondierungsgespräche zur Regierungsbildung frei sein. Die 87-jährige Spanierin, deren Zwangsräumung vor 2 Wochen Massenproteste ausgelöst hat, ist gestorben. Die Seniorin war nach jahrelangem Kampf mit dem Vermieter nach 70 Jahren aus ihrer Wohnung geworfen worden. Die Proteste in Spanien dürften jetzt noch einmal zunehmen.
4: Mit einem Mosaik aus Kerzen auf dem Protestcamp in Madrid und einer Mahnwache vor dem Parlament haben Hunderte der verstorbenen Rentnerin Mari Carmen gedacht. Wir spüren den Verlust wie unseren eigenen, schrieb Spaniens Regierungschef Pedro Sánchez in den sozialen Netzwerken. Die Notlage auf dem Wohnungsmarkt dürfte zum bestimmenden Thema des Wahlkampfs werden. Spaniens Gewerkschaften haben gestern zu einem Generalstreik am 11. November aufgerufen. Aus Barcelona, Julia Macher.
2: Läuft in der Nähe des Münchner Flughafens ein Puma herum? Eine nächtliche Wärmebildkamerasuche hat keine neue Spur gebracht, sagte eine Polizeisprecherin am Morgen. Gestern hatten Einsatzkräfte das Naturschutzgebiet schon mit Hubschrauber, Drohnen und am Boden durchkämmt. Ein Jäger hatte zuvor mit einem Nachtsichtgerät ein verdächtiges Tier gefilmt. Ein Experte hält es für möglich, dass es sich um einen Puma handelt.
1: Und jetzt noch mehr Informationen aus unserer Region.
5: Ich bin Leo Melchersmann. Beim Wechselwerk, dem Erweiterungsbau der Tufa, werden letzte Bauarbeiten vorgenommen. Das hat die Stadt Trier bekannt gegeben. Das Wechselwerk soll zuerst dem Theater Trier als Ausweichstandort zur Verfügung stehen, solange das Theater am Augustinerhof saniert wird. Anschließend werden die Räumlichkeiten der Tufa zur Verfügung gestellt. Die Premiere ist am kommenden Samstag. Die Bauarbeiten sollen am 18. Oktober vollständig abgeschlossen sein. An diesem Datum gibt es außerdem einen Tag der offenen Tür mit Gala. Außerdem in unseren Regionalnachrichten: Angriffe und Softair-Schüsse am Hauptbahnhof und zweite Teddy-Filiale in Trier. Ausführliche Nachrichten aus der Region gibt's wieder um 20:30.
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0: Über Fell liegt am Morgen noch leichter Nieselregen, dazu sind es frische 12 Grad. Im Laufe des Tages bleibt es meist bedeckt, zwischendurch klappt es auch mal mit etwas Sonne und die Höchstwerte schaffen heute rund 17 Grad. Morgen wird es dann deutlich kühler und wieder ziemlich grau, bei kaum mehr als 10 Grad.
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6: Aktuell haben wir 5 Minuten Stau in der Ascoli-Piceno-Straße Richtung Kaiser-Wilhelm-Brücke und 3 dann noch in der Zirkhausstraße Richtung City. Sonst habe ich aber nichts für euch. Gute Fahrt.
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6: Wir haben immer noch die beiden Blitzeranhänger auf der A64 Höhe Trier, hier ist 80 und unter der Konrad-Adenauer-Brücke am Pacelli-Ufer Richtung Konz, hier ist 50. Dann haben wir noch einen mobilen Blitzer aktuell auf der A64 Höhe Langsur, also kurz vom Grenzübergang Sauertalbrücke, hier ist 100. Dann noch mobil in der Theodor-Heuss-Allee, hier ist 50. Gleiches gilt fürs Avelatal, auch da wird geblitzt. Und in der Zumainer Straße Höhe Ratio ist auch noch ein Knips am Start, auch da bitte 50 fahren.
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6: Moin liebe Trierer und schönen Vormittag um kurz nach 10. Wir starten in die Stunde gleich mit unserem Filmtester. Und diese Woche gibt es mal wieder einen Film, der auf einem Roman basiert. Kleiner Spoiler, Thriller und Mystery erwartet euch. Mehr dazu nach 2 Hits, bleibt gern dabei.
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0: Sascha Kies war das mit Underdog. Ihr hört Antenne Trier, schön, dass ihr dabei seid. Eine Bestseller-Autorin, die selbst nicht mehr schreiben kann. Eine junge Schriftstellerin, die ihr Werk übernehmen soll. Und jede Menge Manuskripte, die vielleicht besser nie jemand hätte lesen sollen. Unser Kinotipp der Woche basiert auf einem Mystery-Thriller von Colleen Hoover.
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2: Das ist Verity. Die Ärzte glauben nicht, dass sie jemals wieder sprechen oder laufen wird. Du bist die Einzige, die ihr letztes Buch beenden kann.
0: Bestseller-Autorin Verity Crawford ist seit einem schweren Unfall in ihrem eigenen Körper gefangen. Ihre erfolgreiche Buchreihe steht damit vor dem Aus. Doch dann kommt Loan Ashley ins Spiel. Die junge Autorin bekommt den ziemlich ungewöhnlichen Auftrag, Verities Werk zu vollenden. Also zieht sie kurzerhand bei der Familie ein, um sich in Verities bisherige Arbeit einzuarbeiten. Dabei stößt sie auf unveröffentlichte Manuskripte und persönliche Aufzeichnungen. Und die haben es in sich.
3: Das ist meine Autobiografie. Die Worte einer Autorin sollten ehrlich sein. Und blutig. Und ein bisschen furchteinflößend. Das ist wie im Irrenhaus hier. Ich habe das Gefühl, ich verliere meinen Verstand.
0: Je tiefer Loan in die Unterlagen eintaucht, desto weniger weiß sie, was eigentlich wahr ist und was nur Fiktion. Und dann wäre da auch noch Verities Ehemann Jeremy, zu dem Loan zunehmend Gefühle entwickelt. Schon bald weiß sie nicht mehr, wem sie vertrauen kann und ob sie vielleicht gerade selbst Teil von Verities Geschichte wird.
4: Du hast dieses perfekte Leben und du hast wirklich alles, was man sich nur wünschen kann. Und ich werde es dir wegnehmen. Dein Haus, deine Karriere, dein Mann.
0: Verity ist ein Psychothriller über Geheimnisse, Manipulation und die Frage, wem man eigentlich noch glauben kann. Denn wenn selbst eine Geschichte die Wahrheit erzählen könnte, wie willst du dann noch herausfinden, was wirklich passiert ist?
3: Es gibt kein Licht, wo wir hingehen. Nur Dunkelheit.
0: Im Cinemax Trier läuft der Film heute zum Beispiel um 14.30 Uhr, 17.15 Uhr, 19.40 Uhr und 20 Uhr. Viel Spaß!
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0: In Klüsserath gibt's gerade 13 Grad.
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2: Mit Leo Melchersmann einen schönen Donnerstag zusammen. Beim Wechselwerk, dem Erweiterungsbau der Tufa, werden letzte Bauarbeiten vorgenommen. Das hat die Stadt Trier bekannt gegeben. Christoph Klüsserath, Architekt bei den Stadtwerken Trier, mit weiteren Infos.
3: Also wir sind jetzt wirklich noch an den Feinarbeiten. Heute war die letzte Sachverständigenabnahme, die die Sicherheitstechnik abnimmt. Das ist alles gut ausgefallen. Wir können in den Start gehen. Und jetzt haben wir noch ein paar Feinarbeiten, wie die Malerarbeiten, die wir unten gesehen haben. Es wird noch eine Fußmatte ausgelegt morgen und es kommt noch ein Geländer außen hin und ansonsten sind noch Reinigungsarbeiten da. Das Theater und die Tufa bauen noch eine Theke auf im Foyer für die Gastro, einen kleinen Tresen für die Garderobe und einen Tresen für die Kasse.
2: Das Wechselwerk soll zunächst dem Theater Trier als Ausweichstandort zur Verfügung stehen, solange das Theater am Augustinerhof saniert wird. Anschließend werden die Räumlichkeiten der Tufa zur Verfügung gestellt. Die Premiere ist am kommenden Samstag. Die Bauarbeiten sollen am 18. Oktober vollständig abgeschlossen sein. An diesem Datum gibt es außerdem einen Tag der offenen Tür mit Gala. In der Nähe des Trierer Hauptbahnhofs sind am Montagabend drei Männer von drei maskierten Unbekannten angegriffen worden. Nach Angaben des Polizeipräsidiums Trier gingen die Täter auf einen der Männer los und schlugen und traten auf ihn ein. Als einer der beiden übrigen Männer ihm helfen wollte, soll einer der Angreifer eine schwarze Softair-Pistole gezogen und geschossen haben. Dabei wurde der Helfer im Gesicht getroffen. Die Tatverdächtigen waren laut Polizei komplett schwarz gekleidet und trugen unter schwarzen Masken, die an die Serie Squid Game erinnerten. Die Polizei sucht Zeugen. In Trier eröffnet eine zweite Teddy-Filiale, das berichtet der trierische Volksfreund. Der Non-Food-Discounter zieht in die ehemalige Verkaufsfläche von Viking Adventures in der Paulinstraße 25. Die Eröffnung ist für den 21. Oktober geplant, außerdem soll es eine größere Feier geben. Viking Adventures hatte das Geschäft dort Anfang Januar nach 31 Jahren geschlossen. Zum Sport. Die Wet Concept Gladiators Trier haben sich vorübergehend mit dem US-Amerikaner Terrell Harris verstärkt. Das teilt der Verein mit. Der 33-Jährige soll die Ausfälle der verletzten Guards Bennett Hund und Clayton Yosi kompensieren. Harris stand zuletzt bei den MHP-Riesen Ludwigsburg unter Vertrag und bringt Erfahrung aus der Basketball-Bundesliga mit. Sein Vertrag läuft zunächst 3 Monate. Ob er bereits am Wochenende gegen Alba Berlin eingesetzt werden kann, ist noch offen. Und das Beste kommt zum Schluss. 9 Feuerwehrleute der Trierer Berufsfeuerwehr haben ihre Laufbahnprüfung erfolgreich bestanden. Das teilt die Stadt Trier mit. Die Prüfung für das 2. Einstiegsamt im Feuerwehrtechnischen Dienst war der Abschluss einer 18-monatigen Ausbildung. Dabei wurden unter anderem Fachwissen, praktische Fähigkeiten, körperliche Fitness und der Umgang mit Feuerwehrtechnik geprüft.
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0: Über Fell liegt am Morgen noch leichter Nieselregen, dazu sind es frische 12 Grad. Im Laufe des Tages bleibt es meist bedeckt, zwischendurch klappt es auch mal mit etwas Sonne und die Höchstwerte schaffen heute rund 17 Grad. Morgen wird es dann deutlich kühler und wieder ziemlich grau bei kaum mehr als 10 Grad.
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4: Es kommt auch heute immer mal wieder rund um die Kaiser-Wilhelm-Brücke zu kleineren Staus. Grund ist die Sperrung der Bonner Straße. Von daher nehmt da ein paar Minuten mehr mit und ansonsten kommt gut und sicher an euer Ziel.
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4: Geblitzt wird immer noch unter der Konrad-Adenauer-Brücke, also am Pacelli-Ufer Richtung Konz, hier ist 50. Dann auf der A64 Höhe Trier, hier ist 80. Theodor-Heuss-Allee, hier ist 50 erlaubt. Und einen weiteren mobilen Blitzer haben wir auf der Zemeiner Straße Höhe Ratio, hier ist auch 50. Und dann sehe ich gerade noch einen, und zwar auf der A64 Höhe Langsur, hier dürfte 100 sein. Wenn ihr sonst noch was habt für uns, gerne melden.
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6: Der Abwärtstrend an der Frankfurter Börse geht weiter. Am Vormittag hat der DAX vorerst 0,9% auf 24.882 Punkte eingebüßt und liegt damit wieder unter der 25.000-Punkte-Marke. Die anhaltende Staatsschuldenkrise in Frankreich und wieder steigende Ölpreise an den internationalen Märkten sorgen nach wie vor für trübe Stimmung bei den Börsianern. Deutliche Verluste sehen wir bisher bei Infineon, Hochtief und Quirgen. Leicht gegen den Trend verbessern sich noch Zalando, Hannover Rück und E.ON. Der Euro hat sich am Vormittag mit einem $1,1195 auf abgeschwächtem Niveau stabilisieren können. Aus Frankfurt, Klaus Bente.
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0: In Longich gibt's gerade 13 Grad.
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2: Ich bin Babette Büchner. Der Bundestag berät heute über die geplante Einkommensteuerreform der schwarz-roten Koalition. Finanzminister Lars Klingbeil verteidigte dabei seinen Gesetzentwurf. Mit insgesamt 10 Milliarden Euro würden vor allem kleine und mittlere Einkommen und Familien mit Kindern entlastet.
3: Damit das alles bezahlt werden kann, nehmen wir die sehr hohen Einkommen in unserem Land stärker in die Verantwortung. Das macht unser Steuersystem, aber auch unser Land gerechter. Die Reichensteuer wird etwas früher greifen. Außerdem führen wir eine Steuer für die Superreichen in unserem Land, für die allerhöchsten Einkommen ein, die mehr als 280.000 Euro im Jahr haben.
2: In ihrem Koalitionsausschuss hatten die Spitzen von Union und SPD am Abend vereinbart, ihre Reformvorhaben zügig umzusetzen. 2,5 Wochen nach der Wahl zum Berliner Abgeordnetenhaus dürfte der Weg für rot-grün-rote Sondierungsgespräche frei sein. Linke, Grüne und SPD haben nach dpa-Informationen ein zentrales Hindernis aus dem Weg geräumt und sich auf eine gemeinsame Linie gegen Antisemitismus verständigt.
4: Das Thema beherrscht seit dem Sieg der Linken bei der Abgeordnetenhauswahl die Schlagzeilen weit über die Hauptstadt hinaus. Teile der Partei stehen massiv in der Kritik wegen ihrer Position zu Israel. Ein pro-palästinensischer Aktivist und das Oberhaupt eines kriminellen Clans auf einer linken Wahlparty war dann zu viel. Grüne und SPD hatten auf verbindliche Absprachen bestanden, wie mit antisemitischen Vorfällen umgegangen wird, als Bedingung für Sondierungen. Diana Kramer, Nachrichtenredaktion.
2: Bei einem schweren Verkehrsunfall sind in Brandenburg am Abend 4 Menschen ums Leben gekommen. Laut Polizei starben ein 14-jähriges Mädchen und 3 junge Männer im Alter von 15 bis 19 Jahren. Ein 61 Jahre alter Autofahrer wollte demnach bei Biesenthal nördlich von Berlin mehrere Fahrzeuge überholen und war dabei mit 3 von 4 entgegenkommenden Mopeds zusammengestoßen. Die Menschen in Deutschland haben im vergangenen Jahr häufiger Busse und Bahnen im Nahverkehr genutzt. Laut Statistischem Bundesamt gab es ein Plus von 2% gegenüber dem Vorjahr. Die Busse bedienten rund 5,5 Milliarden Passagiere. Im Nahverkehr mit der Bahn waren 2,8 Milliarden Menschen unterwegs. Bei den Straßenbahnen gab es dagegen keine Veränderung.
1: Und jetzt noch mehr Informationen aus unserer Region.
5: Ich bin Leo Melchersmann. In der Nähe des Trierer Hauptbahnhofs sind am Montagabend 3 Männer von 3 maskierten Unbekannten angegriffen worden. Das meldet das Polizeipräsidium Trier. Die Täter sollen einen Mann geschlagen und getreten haben. Anschließend soll einer der Angreifer mit einer Softair-Pistole geschossen und einen weiteren Mann im Gesicht getroffen haben. Die Polizei sucht Zeugen. Außerdem in unseren Regionalnachrichten, Terrell Harris verstärkt die Gladiators und 9 neue Feuerwehrleute für Trier. Ausführliche Nachrichten aus der Region gibt's wieder um 9:30.
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0: In Kordel hängt am Vormittag noch leichter Nieselregen in der Luft. Dazu liegen die Temperaturen bei rund 12 Grad. Im Laufe des Tages wird es erstmal wolkig, später lockert es deutlich auf und am Abend ist dann viel klarer Himmel dabei. Heute schaffen wir bis zu 17 Grad, morgen geht's kühler und deutlich trüber weiter.
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6: Es kommt auch heute immer mal wieder rund um die Kaiser-Wilhelm-Brücke zu kleineren Staus. Grund ist die Sperrung der Bonner Straße. Von daher nehmt da ein paar Minuten mehr mit und ansonsten kommt gut und sicher an euer Ziel.
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6: Geblitzt wird immer noch unter der Konrad-Adenauer-Brücke, also am Pacelli-Ufer Richtung Konz, hier ist 50. Dann auf der A64 höher Trier, hier ist 80. Theodor-Heuss-Allee, hier ist 50 erlaubt. Und einen weiteren mobilen Blitzer haben wir auf der Zmeiner Straße höher Ratio, hier ist auch 50. Und dann sehe ich gerade noch einen, und zwar auf der A64 höhe Langsur, hier dürfte 100 sein. Wenn ihr sonst noch was habt für uns, gerne melden.
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6: Hallöchen, ich bin Dori, es ist kurz nach 11 und wir starten in die Stunde jetzt mit Edwin Collins und A Girl Like You und direkt danach gibt's für euch noch Ed Sheeran mit Eyes Closed.
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0: Nach ganzen 24 Jahren sind unsere Trierer Gladiators gestern wieder im FIBA Europe Cup gestartet. Und dieser Auftakt konnte sich sehen lassen. Vor 4000 Zuschauern haben die Jungs mit 92-59 ganz klar gegen den Meister aus Georgien gewonnen. Wir haben uns direkt nach dem Spiel den Mann mit der 12 geschnappt, Martin Linzen. Wie war es denn für dich?
1: Erstmal mega cool, international zu spielen. Es war für mich das erste Spiel im europäischen Wettbewerb und ist ja für uns ganz gut ausgegangen.
0: Kann man so sagen. Wobei das erste Vierteljahr noch nicht unbedingt ganz so gelaufen ist, wie die Fans es sich erhofft hatten. Co-Trainer Philipp Steiger, woran hat es gelegen?
2: Naja, wir waren defensiv sehr gut, würde ich sagen. Und das ist, glaube ich, die Halle nicht gewohnt, dass wir defensiv starken Basketball spielen und dass dann mal ein paar weniger Punkte passieren. Und die haben sowohl Zone als auch Mann-Mann gespielt. Und das war hat man ein bisschen gebraucht, um uns daran zu gewöhnen, wann sie was spielen. Und dann haben wir unsere Systeme angepasst dahingehend und waren eigentlich gut vorbereitet, mussten es nur aufs Feld bringen.
0: Das hat ja zum Glück gut geklappt. Ja, und nach dem Spiel ist bekanntlich vor dem Spiel. Am Samstag geht's in der BBL dann schon weiter mit dem Heimspiel gegen Alba Berlin. Wie sieht's denn mit der Vorbereitung aus?
1: Ja, erstmal einen Tag Recovery, sich taktisch vorbereiten, dann noch einmal antrainieren, uns heiß machen und dann geht's auch schon los.
0: So sieht's aus. Dann eventuell ja sogar mit neuem Gesicht im Team. Terrell Harris verstärkt die Gladiators, die verletzungsbedingte Ausfälle haben. Wir drücken die Daumen.
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1: In Longich gibt's gerade 13 Grad.
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3: Mit Leo Melchersmann einen schönen Donnerstag zusammen. Beim Wechselwerk, dem Erweiterungsbau der Tufa, werden letzte Bauarbeiten vorgenommen. Das hat die Stadt Trier bekannt gegeben. Christoph Klüsserath, Architekt bei den Stadtwerken Trier, mit weiteren Infos.
4: Also wir sind jetzt wirklich noch an den Feinarbeiten. Heute war die letzte Sachverständigenabnahme, die die Sicherheitstechnik abnimmt. Das ist alles gut ausgefallen. Wir können in den Start gehen. Und jetzt haben wir noch ein paar Feinarbeiten, wie die Malerarbeiten, die wir unten gesehen haben. Es wird noch eine Fußmatte ausgelegt morgen und es kommt noch ein Geländer außen hin und ansonsten sind noch Reinigungsarbeiten da. Das Theater und die Tufa bauen noch eine Theke auf im Foyer für die Gastro, einen kleinen Tresen für die Garderobe und einen Tresen für die Kasse.
3: Das Wechselwerk soll zunächst dem Theater Trier als Ausweichstandort zur Verfügung stehen, solange das Theater am Augustinerhof saniert wird. Anschließend werden die Räumlichkeiten der Tufa zur Verfügung gestellt. Die Premiere ist am kommenden Samstag. Die Bauarbeiten sollen am 18. Oktober vollständig abgeschlossen sein. An diesem Datum gibt es außerdem einen Tag der offenen Tür mit Gala. In der Nähe des Trierer Hauptbahnhofs sind am Montagabend drei Männer von drei maskierten Unbekannten angegriffen worden. Nach Angaben des Polizeipräsidiums Trier gingen die Täter auf einen der Männer los und schlugen und traten auf ihn ein. Als einer der beiden übrigen Männer ihm helfen wollte, soll einer der Angreifer eine schwarze Softair-Pistole gezogen und geschossen haben. Dabei wurde der Helfer im Gesicht getroffen. Die Tatverdächtigen waren laut Polizei komplett schwarz gekleidet und trugen unter schwarzen Kapuzen Masken, die an die Serie Squid Game erinnerten. Die Polizei sucht Zeugen. In Trier eröffnet eine zweite Teddy-Filiale. Das berichtet der trierische Volksfreund. Der Non-Food-Discounter zieht in die ehemalige Verkaufsfläche von Viking Adventures in der Paulinstraße 25. Die Eröffnung ist für den 21. Oktober geplant. Außerdem soll es eine größere Feier geben. Viking Adventures hatte das Geschäft dort Anfang Januar nach 31 Jahren geschlossen. Zum Sport. Die Wet Concept Gladiators Trier haben sich vorübergehend mit dem US-Amerikaner Terrell Harris verstärkt. Das teilt der Verein mit. Der 33-Jährige soll die Ausfälle der verletzten Guards Bennett Hund und Clayton Yosi kompensieren. Harris stand zuletzt bei den MHP-Riesen Ludwigsburg unter Vertrag und bringt Erfahrung aus der Basketball-Bundesliga mit. Sein Vertrag läuft zunächst 3 Monate. Ob er bereits am Wochenende gegen Alba Berlin eingesetzt werden kann, ist noch offen. Und das Beste kommt zum Schluss. 9 Feuerwehrleute der Trierer Berufsfeuerwehr haben ihre Laufbahnprüfung erfolgreich bestanden. Das teilt die Stadt Trier mit. Die Prüfung für das 2. Einstiegsamt im Feuerwehrtechnischen Dienst war der Abschluss einer 18-monatigen Ausbildung. Dabei wurden unter anderem Fachwissen, praktische Fähigkeiten, körperliche Fitness und der Umgang mit Feuerwehrtechnik geprüft.
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1: In Kordel hängt am Vormittag noch leichter Nieselregen in der Luft. Dazu liegen die Temperaturen bei rund 12 Grad. Im Laufe des Tages wird's erstmal wolkig, später lockert es deutlich auf und am Abend ist dann viel klarer Himmel dabei. Heute schaffen wir bis zu 17 Grad, morgen geht's kühler und deutlich trüber weiter.
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5: Es kommt auch heute immer mal wieder rund um die Kaiser-Wilhelm-Brücke zu kleineren Staus. Grund ist die Sperrung der Bonner Straße. Von daher nehmt da ein paar Minuten mehr mit und ansonsten kommt gut und sicher an euer Ziel.
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5: Geblitzt wird immer noch unter der Konrad-Adenauer-Brücke, also am Pacelli-Ufer Richtung Konz, hier ist 50. Dann auf der A64 Höhe Trier, hier ist 80. Theodor-Heuss-Allee, hier ist 50 erlaubt. Und einen weiteren mobilen Blitzer haben wir auf der Zmeiner-Straße Höhe Ratio, hier ist auch 50. Und dann sehe ich gerade noch einen, und zwar auf der A64 Höhe Langsur, hier dürfte 100 sein. Wenn ihr sonst noch was habt für uns, gerne melden.
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1: 8. Oktober 1985. Bruno Mars wird geboren. Er wächst in Honolulu auf Hawaii auf. Später kommt er dann nach Los Angeles und wird dort 2009 als Sänger unter Vertrag genommen. Danach geht's für ihn steil bergauf und er hat einen Hit nach dem anderen. Ob Nothing on You, Just the Way You Are oder Billionaire. 2011 bringt er dann auch die Nummer The Lazy Song raus. Und obwohl sich der Song so unfassbar leicht und unbeschwert anhört, war er in der Produktion doch einer der schwierigsten, erzählt Bruno Mars und seine Co-Produzenten. Sie sitzen nämlich eines Tages im Studio und haben seit längerer Zeit schon nichts mehr Produktives mehr auf die Reihe bekommen. Aber ihre Ansprüche, die sind auch verdammt hoch. Sie wollen nämlich was Magisches kreieren, einen Song, der besser klingt als die Beatles. Natürlich klappt das nicht so einfach. Die Beatles sind ja schon eine große Nummer gewesen, da sind wir uns alle einig. Aber darüber sind sie ziemlich frustriert. Irgendwann sagt Bruno Mars dann, heute habe ich Lust auf gar nichts. Was auf Englisch so viel heißt wie, today I don't feel like doing anything. Und so entstand plötzlich dann doch auf magische Weise die erste Zeile der Lyrics von The Lazy Song. Na also, geht doch.

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2: In Echternach gibt's gerade 13 Grad.
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4: Ich bin Babette Büchner. Bundesfinanzminister Lars Klingbeil hat im Bundestag seinen Gesetzentwurf zur Reform der Einkommensteuer verteidigt. Man nehme damit die große Mehrheit der Menschen in Deutschland in den Fokus. Sie sollten am Ende des Monats mehr Geld in der Tasche haben, so Klingbeil.
5: Wir entlasten die Bürgerinnen und Bürger in unserem Land mit 10 Milliarden Euro. Und ich will hier betonen, das ist angesichts der schwierigen Haushaltslage, in der sich unser Land befindet, keine geringe Summe.
4: Die Opposition kritisierte die Reformpläne als unzureichend und unausgewogen. In Berlin haben sich Linke, Grüne und SPD nach langen Diskussionen auf eine gemeinsame Linie zum Umgang mit Antisemitismus geeinigt. Nach Informationen der deutschen Presseagentur gibt es nun ein Handlungspaket, das im Fall antisemitischer Vorfälle greifen soll. 2,5 Wochen nach der Wahl zum Berliner Abgeordnetenhaus dürfte damit der Weg für Sondierungsgespräche frei sein. Grüne und SPD hatten eine Vereinbarung dazu zur Voraussetzung für die Gespräche gemacht. Die 87-jährige Seniorin, deren Zwangsräumung vor 2 Wochen in Spanien Massenproteste ausgelöst hat, ist gestorben. Sie war nach jahrelangem Kampf mit dem Vermieter nach 70 Jahren aus ihrer Wohnung geworfen worden. Die Proteste in Spanien dürften jetzt noch einmal zunehmen.
6: Mit einem Mosaik aus Kerzen auf dem Protestcamp in Madrid und einer Mahnwache vor dem Parlament haben Hunderte der verstorbenen Rentnerin Mari Carmen gedacht. Wir spüren den Verlust wie unseren eigenen, schrieb Spaniens Regierungschef Pedro Sánchez in den sozialen Netzwerken. Die Notlage auf dem Wohnungsmarkt dürfte zum bestimmenden Thema des Wahlkampfs werden. Spaniens Gewerkschaften haben gestern zu einem Generalstreik am 11. November aufgerufen. Aus Barcelona, Julia Macher.
4: Der Billigflieger Ryanair streicht sein Angebot in Deutschland zusammen. Im kommenden Winterflugplan werden rund 700.000 Sitzplätze weniger angeboten als vor einem Jahr, kündigte das Unternehmen an. Das sei ein Rückgang um 10%. Gründe seien die hohen staatlichen Gebühren sowie die exorbitante Luftverkehrssteuer. Besonders betroffen ist demnach der Flughafen Berlin-Brandenburg. Hier fällt die Hälfte der Ryanair-Flüge weg.
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7: Ich bin Leo Melchersmann. Beim Wechselwerk, dem Erweiterungsbau der Tufa, werden letzte Bauarbeiten vorgenommen. Das hat die Stadt Trier bekannt gegeben. Das Wechselwerk soll zuerst dem Theater Trier als Ausweichstandort zur Verfügung stehen, solange das Theater am Augustinerhof saniert wird. Anschließend werden die Räumlichkeiten der Tufa zur Verfügung gestellt. Die Premiere ist am kommenden Samstag. Die Bauarbeiten sollen am 18. Oktober vollständig abgeschlossen sein. An diesem Datum gibt es außerdem einen Tag der offenen Tür mit Gala. Außerdem in unseren Regionalnachrichten: Angriffe und Softair-Schüsse am Hauptbahnhof und zweite Teddy-Filiale in Trier. Ausführliche Nachrichten aus der Region gibt's wieder um 20:30.
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2: Über Hetzerath liegt gerade eine ziemlich dichte Wolkendecke und mit 13 Grad fühlt sich der Vormittag eher kühl und ruhig an. Heute geht's höchstens noch auf 17 Grad rauf, dazu bleibt es erstmal meist bedeckt. Gegen Abend blitzt es kurz freundlicher auf, bevor in der Nacht die Temperaturen wieder Richtung 7 Grad rutschen. Morgen wird's deutlich frischer, dazu gibt's immer wieder leichten Nieselregen.
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8: Es kommt auch heute immer mal wieder rund um die Kaiser-Wilhelm-Brücke zu kleineren Staus. Grund ist die Sperrung der Bonner Straße. Von daher nehmt da ein paar Minuten mehr mit und ansonsten kommt gut und sicher an euer Ziel.
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8: Geblitzt wird immer noch unter der Konrad-Adenauer-Brücke, also am Pacelli-Ufer Richtung Konz, hier ist 50. Dann auf der A64 Höhe Trier, hier ist 80. Theodor-Heuss-Allee, hier ist 50 erlaubt. Und einen weiteren mobilen Blitzer haben wir auf der Zemeiner Straße Höhe Ratio, hier ist auch 50. Und dann sehe ich gerade noch einen, und zwar auf der A64 Höhe Langsur, hier dürfte 100 sein. Wenn ihr sonst noch was habt für uns, gerne melden.
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8: Einen wunderschönen Donnerstagmittag um kurz nach 12. Ich bin Dori und wir schauen gleich gemeinsam in den Eventkalender rein. Das machen wir nach zwei Songs, also bleibt gern dabei.
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1: Die 1920er Jahre waren für das Kino ein goldenes Zeitalter. Und ein deutscher Filmemacher steht sinnbildlich für diese Epoche. Friedrich Wilhelm Murnau. Sein legendärer Stummfilm Der letzte Mann kommt nicht nur zurück auf die große Leinwand, sondern wird live vom Philharmonischen Orchester der Stadt Trier musikalisch untermalt. Also hier treffen Kino und Konzert aufeinander und erwecken eine längst vergangene Ära zum Leben. Um 19.30 Uhr startet das besondere Erlebnis in der großen Halle des Theaters am Augustinerhof. Tickets gibt's unter theater-trier.de. Es gibt eine Musiktradition, die im Westen viel zu selten zu hören ist. Das osteuropäische Chanson. Julia Wickmann macht diese unvergleichliche Tradition in der intimen Atmosphäre der Tufa lebendig. Mit ihren deutsch-polnisch-schwedischen Wurzeln, einer klassischen Klavierausbildung und als Tochter des Operndirektors Pavel Wickmann blickt sie auf ein Leben voller vielfältiger musikalischer Eindrücke zurück, die sie in ihren Melodien über Liebe, Sehnsucht, Verlust und Hoffnung vereint. Das Konzert beginnt um 20 Uhr, der Einlass eine halbe Stunde vorher und Tickets gibt's unter ticketregional.de. Und mit Ton arbeiten nicht nur Musiker. Egal ob Neuling oder schon erfahren, hier können alle Interessierten töpfern, ausprobieren, matschen und malen. Von 15 bis 18 Uhr findet morgen im Sektor 9000 in der Pollaststraße 9 das offene Töpferatelier statt. Um Anmeldung über ticket-online.de wird gebeten, die Materialkosten sind dann aber inklusive.
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0: In Echternach gibt's gerade 13 Grad.
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2: Mit Leo Melchersmann einen schönen Donnerstag zusammen. Beim Wechselwerk, dem Erweiterungsbau der Tufa, werden letzte Bauarbeiten vorgenommen. Das hat die Stadt Trier bekannt gegeben. Christoph Klüsserath, Architekt bei den Stadtwerken Trier, mit weiteren Infos.
3: Also wir sind jetzt wirklich noch an den Feinarbeiten. Heute war die letzte Sachverständigenabnahme, die Sicherheitstechnik abnimmt. Das ist alles gut ausgefallen. Wir können in den Start gehen. Und jetzt haben wir noch ein paar Feinarbeiten, wie die Malerarbeiten, die wir unten gesehen haben. Es wird noch eine Fußmatte ausgelegt morgen und es kommt noch ein Geländer außen hin. Und ansonsten sind noch Reinigungsarbeiten da. Das Theater und die Tufa bauen noch eine Theke auf im Foyer für die Gastro, einen kleinen Tresen für die Garderobe und einen Tresen für die Kasse.
2: Das Wechselwerk soll zunächst dem Theater Trier als Ausweichstandort zur Verfügung stehen, solange das Theater am Augustinerhof saniert wird. Anschließend werden die Räumlichkeiten der Tufa zur Verfügung gestellt. Die Premiere ist am kommenden Samstag. Die Bauarbeiten sollen am 18. Oktober vollständig abgeschlossen sein. An diesem Datum gibt es außerdem einen Tag der offenen Tür mit Gala. In der Nähe des Trierer Hauptbahnhofs sind am Montagabend drei Männer von drei maskierten Unbekannten angegriffen worden. Nach Angaben des Polizeipräsidiums Trier gingen die Täter auf einen der Männer los und schlugen und traten auf ihn ein. Als einer der beiden übrigen Männer ihm helfen wollte, soll einer der Angreifer eine schwarze Softair-Pistole gezogen und geschossen haben. Dabei wurde der Helfer im Gesicht getroffen. Die Tatverdächtigen waren laut Polizei komplett schwarz gekleidet und trugen unter schwarzen Kapuzen Masken, die an die Serie Squid Game erinnerten. Die Polizei sucht Zeugen. In Trier eröffnet eine zweite Teddy-Filiale, das berichtet der trierische Volksfreund. Der Non-Food-Discounter zieht in die ehemalige Verkaufsfläche von Viking Adventures in der Paulinstraße 25. Die Eröffnung ist für den 21. Oktober geplant, außerdem soll es eine größere Feier geben. Viking Adventures hatte das Geschäft dort Anfang Januar nach 31 Jahren geschlossen. Zum Sport. Die Wet Concept Gladiators Trier haben sich vorübergehend mit dem US-Amerikaner Terrell Harris verstärkt. Das teilt der Verein mit. Der 33-Jährige soll die Ausfälle der verletzten Guards Bennett Hund und Clayton Yosi kompensieren. Harris stand zuletzt bei den MHP-Riesen Ludwigsburg unter Vertrag und bringt Erfahrung aus der Basketball-Bundesliga mit. Sein Vertrag läuft zunächst 3 Monate. Ob er bereits am Wochenende gegen Alba Berlin eingesetzt werden kann, ist noch offen. Und das Beste kommt zum Schluss. 9 Feuerwehrleute der Trierer Berufsfeuerwehr haben ihre Laufbahnprüfung erfolgreich bestanden. Das teilt die Stadt Trier mit. Die Prüfung für das zweite Einstiegsamt im Feuerwehrtechnischen Dienst war der Abschluss einer 18-monatigen Ausbildung. Dabei wurden unter anderem Fachwissen, praktische Fähigkeiten, körperliche Fitness und der Umgang mit Feuerwehrtechnik geprüft.
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0: Über Hetzerath liegt gerade eine ziemlich dichte Wolkendecke. Und mit 13 Grad fühlt sich der Vormittag eher kühl und ruhig an. Heute geht's höchstens noch auf 17 Grad rauf. Dazu bleibt es erstmal meist bedeckt. Gegen Abend blitzt es kurz freundlicher auf, bevor in der Nacht die Temperaturen wieder Richtung 7 Grad rutschen. Morgen wird's deutlich frischer. Dazu gibt's immer wieder leichten Nieselregen.
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4: Es kommt auch heute immer mal wieder rund um die Kaiser-Wilhelm-Brücke zu kleineren Staus. Grund ist die Sperrung der Bonner Straße. Von daher nehmt da ein paar Minuten mehr mit und ansonsten kommt gut und sicher an euer Ziel.
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4: Geblitzt wird immer noch unter der Konrad-Adenauer-Brücke, also am Pacelli-Ufer Richtung Konz, hier ist 50. Dann auf der A64 höher Trier, hier ist 80. Theodor-Heuss-Allee, hier ist 50 erlaubt. Und einen weiteren mobilen Blitzer haben wir auf der Zemeiner Straße höher Ratio, hier ist auch 50. Und dann sehe ich gerade noch einen, und zwar auf der A64 höher Langsur, hier dürfte 100 sein. Wenn ihr sonst noch was habt für uns, gerne melden.
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0: In Newville gibt's gerade 12 Grad.
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2: Ich bin Babette Büchner. Bundesfinanzminister Lars Klingbeil hat im Bundestag seinen Gesetzentwurf zur Einkommenssteuerreform vorgestellt. Während er für die Pläne warb, gab es von der Opposition Kritik. Und auch der Regierungspartner Union ist nicht ganz zufrieden. Sie forderte auch, die kalte Progression auszugleichen. Klingbeil will mit 10 Milliarden Euro vor allem kleine und mittlere Einkommen und Familien mit Kindern entlasten. 2,5 Wochen nach der Wahl zum Berliner Abgeordnetenhaus dürfte der Weg für rot-grün-rote Sondierungsgespräche zur Regierungsbildung frei sein. Linke, Grüne und SPD haben nach dpa-Informationen ein zentrales Hindernis aus dem Weg geräumt und sich auf eine gemeinsame Linie gegen Antisemitismus verständigt.
3: Das Thema beherrscht seit dem Sieg der Linken bei der Abgeordnetenhauswahl die Schlagzeilen, weit über die Hauptstadt hinaus. Teile der Partei stehen massiv in der Kritik wegen ihrer Position zu Israel. Ein pro-palästinensischer Aktivist und das Oberhaupt eines kriminellen Clans auf einer linken Wahlparty waren dann zu viel. Grüne und SPD hatten auf verbindliche Absprachen bestanden, wie mit antisemitischen Vorfällen umgegangen wird, als Bedingung für Sondierungen. Die Leitlinien legen auch den Umgang mit Rassismus und organisierter Kriminalität fest. Diana Kramer, Nachrichtenredaktion.
2: Krankheiten und Gesundheitsprobleme haben im Jahr 2024 in Deutschland direkte Kosten von fast 530 Milliarden Euro verursacht. Das war ein Plus von knapp 8%, teilte das Statistische Bundesamt mit.
4: 6.330 Euro an Krankheitskosten sind für jede einzelne Person über das Jahr gesehen im Schnitt ausgegeben worden. Dazu zählen Behandlungen, Prävention, Reha oder Pflege. Die höchsten Kosten verursacht haben Krankheiten des Herz-Kreislauf-Systems, gefolgt von psychischen Erkrankungen, zu denen auch Demenz gezählt wird, und Muskel- oder Skeletterkrankungen wie Rückenschmerzen. Jan-Henner Reitze, Nachrichtenredaktion.
2: Die Bundesnetzagentur wollte dafür sorgen, dass die Deutsche Bahn auf lukrativen Strecken mehr Platz für Wettbewerber machen muss. Das Verwaltungsgericht Köln hat dem nun aber einen Riegel vorgeschoben. Es hat die Vorgabe der Bundesnetzagentur in einem Eilbeschluss für rechtswidrig erklärt. Hintergrund ist der geplante Einstieg der italienischen Bahn in Deutschland.
1: Und jetzt noch mehr Informationen aus unserer Region.
5: Ich bin Ella Dümek. Nach der Veröffentlichung des vierten und letzten Zwischenberichts über sexuellen Missbrauch im Bistum Trier kritisiert die unabhängige Kommission scharf, dass die damalige Bistumsleitung das Leid der Betroffenen ignoriert und vorrangig den Ansehen der Kirche geschützt hätten. Täter seien oft viel zu mild behandelt und lediglich in anderen Gemeinden versetzt worden. Zudem erschweren die lückenhaften Akten bis heute die Aufarbeitung. Die Kommission fordert daher, das Schutznetzwerk konsequent auszubauen und Betroffene stärker in den Mittelpunkt zu rücken. Außerdem in unseren Regionalnachrichten: Bei einem Verkehrsunfall in der Trierer Löbstraße sind heute Morgen 2 Menschen verletzt worden. Und auf dem Trierer Hauptfriedhof gibt es eine neue Plauderbank für Gespräche rund um Trauer und Verlust. Ausführliche Nachrichten aus der Region gibt's wieder um 9:30.
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6: Über Trier-Olewig liegt gerade eine ziemlich dichte Wolkendecke bei 13 Grad. Und bis zum späten Nachmittag bleibt es erstmal eher grau. Gegen Abend wird es kurz freundlicher mit etwas mehr Auflockerung, bevor die Temperaturen in die Nacht hinein auf etwa 9 Grad absacken. Morgen dann deutlich trüber. Meist bedeckt, dazu ab Mittag zeitweise leichter Nieselregen bei knapp 10 Grad.
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7: Die Straßen sind gerade alle frei. Habt eine gute und auch sichere Fahrt.
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7: Es wird gerade geblitzt auf der A64 auf der Höhe Grevenig, da ist 100 erlaubt. Am Pacelli-Ufer dürft ihr 50 fahren. Auch in der Kohlenstraße ist 50 erlaubt und in der Theodor-Heuss-Allee gilt nochmal 50. Dann geht's weiter auf der Moselstraße, hier dürft ihr 30 fahren. Und der letzte Blitzer steht auf der A64 auf der Höhe Trier, hier ist 80. Und wenn ihr noch einen Blitzer gesehen habt, dann gebt uns den gerne durch über
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7: Einen schönen Donnerstag euch. Wir haben gerade kurz nach eins. Ich bin Leo. Heute ist tatsächlich Tag des Sehens. Da macht man sich jetzt im Radio normalerweise keine Gedanken drum, aber es ist natürlich unglaublich wichtig. Nach zwei Songs sprechen wir deswegen mal mit Daniel Moers. Er ist Optiker bei Optik Ralcic in Trier und erzählt uns mehr über die Gesundheit unserer Augen.
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0: Schön, dass ihr dabei seid, hier bei Antenne Trier. Liebe Trierer, heute dreht sich bei uns alles um den Durchblick. Und zwar wortwörtlich. Gemeinsam mit Optik Ralcic Trier werfen wir am Tag des Sehens gemeinsam einen Blick auf unsere Augen. Daniel Moors ist Optiker und erklärt uns, woran wir im Alltag eine Verschlechterung der Sehkraft überhaupt erkennen können.
1: Prinzipiell muss man einmal unterscheiden, ob wir über ein Augenproblem sprechen, was die Sehstärke zum Beispiel angeht. Das heißt, viele Menschen merken eben, dass sie blendempfindlich werden zum Beispiel oder dass sie in der Dämmerung oder Nacht besonders schlecht sehen. Dann muss man natürlich einmal schauen, ob wir mit einer Brille zum Beispiel helfen können. Das heißt, wir machen eine Sehstärkenbestimmung. Darüber hinaus kann es natürlich sein, dass wir nicht helfen können. Dann kommt der Augenarzt ins Spiel und prüft dann einmal, ob die Augen vom gesundheitlichen Aspekt in Ordnung sind.
0: Okay, also mal angenommen, ich merke, da stimmt irgendwas nicht. Wann komme ich denn zu euch und wann sollte ich lieber zum Augenarzt gehen?
1: Es kann natürlich sein, dass man schneller ermüdet, dass die Sehherausforderungen über den Tag hinweg dann doch zu groß sind. Das betrifft zum Beispiel den Arbeitsplatz am Computer. Und das kann auch beim Autofahren auftreten oder generell beim Lesen. Da ist der Augenoptiker erstmal die Adresse, um checken zu lassen, ob man das nicht einfach durch ein ganz normales, probates Mittel wie die Brille lösen kann.
0: Wo man ja oft als erstes merkt, dass die Augen schwächer geworden sind, ist bei der Arbeit. Denn da müssen unsere Augen ja einiges leisten, stimmt's?
1: Ja, die Herausforderungen sind natürlich sehr groß, weil man sehr viele Distanzwechsel macht. Das heißt, wir gucken aufs Keyboard, vielleicht auf ein Skript zum Computerbildschirm. Manchmal in einem Großraumbüro muss man auch noch in die wirkliche Distanz schauen, um die Kollegen anzusehen oder etwas, was an der Wand hängt. In dem Moment ist es mit einer normalen Brille oder gar ohne sehr unergonomisch.
0: Okay, dafür braucht man also eine spezielle Brille. Würdest du die auch Leuten ohne klassische Sehschwäche für die Arbeit empfehlen?
1: Wenn, dann kann man über einen Blaulichtfilter sprechen, auch mit einer Brille ohne Stärke, die das Auge dann etwas entlastet und die harten Kontraste, die die Bildschirme heute haben, tatsächlich etwas bricht.
0: Sagt Daniel Moors von Optik Ralcic in Trier. Ja, und passend zum heutigen Tag des Sehens verlosen wir auch noch was an euch. Einen 100-Euro-Gutschein für eine Migränebrille, auf die wir nachher noch zu sprechen kommen. Wenn ihr also betroffen seid oder Betroffene kennt, dann macht gerne mit.
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0: In Newville gibt's gerade 12 Grad.
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2: Mit Ella Dümek einen schönen Donnerstag. Die unabhängige Aufarbeitungskommission hat zum vierten Zwischenbericht über sexuellen Missbrauch im Bistum Trier Stellung bezogen. In ihrer Bewertung kritisiert die Kommission scharf, dass die damaligen Bistumsleitungen unter den Bischöfen Bornewasser und Wehr das Leid der Betroffenen ignoriert und vorrangig den Ansehen der Kirche geschützt hätten. Täter seien oft mit übergroßer Milde behandelt und lediglich in andere Gemeinden versetzt worden, wo sie weiteren Missbrauch begingen. Zudem erschweren aus den Akten entfernte Dokumente bis heute eine lückenlose Aufarbeitung. Die Kommission fordert daher, das Schutznetzwerk konsequent auszubauen und Betroffene noch stärker in den Mittelpunkt zu rücken. Bei einem Verkehrsunfall in der Trierer Löbstraße sind heute Morgen zwei Menschen verletzt worden. Nach Angaben der Polizei waren auf Höhe der Handwerkskammer ein Fußgänger und ein Auto an dem Zusammenstoß beteiligt. Für die Rettungsarbeiten und die Unfallaufnahme musste die Straße ab 6:45 voll gesperrt werden. Gegen 8 Uhr konnte die Fahrbahn für den Verkehr wieder freigegeben werden. Details zur genauen Unfallursache liegen derzeit noch nicht vor. Auf dem Trierer Hauptfriedhof gibt es eine neue Plauderbank für Gespräche rund um Trauer und Verlust. Das teilt die Stadt mit. An 3 Terminen im Herbst und Winter können sich Menschen dort bei einer Tasse Tee mit einer Ansprechpartnerin der Gemeindeschwestern Plus oder mit anderen Besuchern ins Gespräch unterhalten. Die Termine sind am 28. Oktober, 18. November und 9. Dezember, jeweils von 10 bis 12 Uhr. Treffpunkt ist die Bank am Friedhofseingang an der Hospitalsmühle. Nach 24 Jahren Abstinenz ist den Wettkonzept Gladiators Trier gestern ein erfolgreicher Einstand auf europäischem Parkett gelungen. Zum Auftakt des FIBA Europe Cups besiegten die Trierer ihre Gegner aus Georgien in der SWT Arena mit 92:59. Vor rund 4000 Zuschauern überzeugte Moritz Grimmer als bester Werfer mit 18 Punkten, während insgesamt 6 Trierer Spieler zweistellig punkteten. Nach einer ausgeglichenen Anfangsphase übernahm die Trierer ab dem zweiten Viertel klar die Kontrolle und setzten sich kontinuierlich ab. Bereits am Samstag wartet die nächste Aufgabe auf die Gladiators, wenn der deutsche Meister aus Berlin in Trier gastiert. Und das Beste kommt zum Schluss. Mit kostenlosen Online-Videos und Gratismaterialien möchte der Studienkreis in Trier und Schwaich zeigen, wie Mathematik im Alltag Spaß machen kann. Nachhilfeexpertin Manuela Xikor gibt darin praktische Tipps, um Berührungsängste abzubauen und Mathe ganz ohne Schuldruck zu verstehen. Sämtliche Lernvideos und Materialien stehen auf der Internetseite des Studienkreises zur Verfügung.
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3: Über Trier-Olewig liegt gerade eine ziemlich dichte Wolkendecke bei 13 Grad. Und bis zum späten Nachmittag bleibt es erstmal eher grau. Gegen Abend wird es kurz freundlicher mit etwas mehr Auflockerung, bevor die Temperaturen in die Nacht hinein auf etwa 9 Grad absacken. Morgen dann deutlich trüber. Meist bedeckt, dazu ab Mittag zeitweise leichter Nieselregen bei knapp 10 Grad.
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4: Die Straßen sind gerade alle frei. Habt eine gute und auch sichere Fahrt.
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4: Es wird gerade geblitzt auf der A64, einmal auf der Höhe Grevenich, da ist 100 und auf der Höhe Trier ist 80 erlaubt. Dann haben wir noch einen weiteren Blitzer am Pacelli-Ufer, da dürft ihr 50 fahren. In der Kohlenstraße gilt auch 50 und auch in der Theodor-Heuss-Allee dürft ihr 50 fahren. Dann steht noch ein weiterer Blitzer in der Moselstraße, da dürft ihr 30 fahren. Und der letzte steht auf der A602 zwischen Biewer und Pfalzel, da ist 100. Und wenn ihr noch einen Blitzer gesehen habt, dann gebt uns den gerne durch über
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1: Willkommen in Trier, liebe Ayla. Der Name Ayla kommt aus dem Türkischen und bedeutet Mondlicht. Ebenso hat der Name einen hebräischen Ursprung und bedeutet die Eiche. Geburtstag hat heute auch Sänger Bruno Mars. 2018 bekam er unter anderem Grammys für das beste Album und den besten Song That's What I Like. Er wird heute 41 Jahre alt. Alles Gute euch beiden.
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0: In Weltingen gibt's gerade 14 Grad.
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2: Ich bin Thomas Bleskin. Die Bundesregierung blickt deutlich optimistischer auf die deutsche Wirtschaft. Für dieses Jahr rechnet sie nun mit einem Wachstum von 1,3%. Im April waren es noch 0,5%. Als Gründe nennt das Wirtschaftsministerium vor allem stärkere Exporte, staatliche Investitionen und höhere Verteidigungsausgaben. Die Folgen des Irankriegs und die gestiegenen Energiepreise hätten die Konjunktur weniger stark belastet als zunächst befürchtet. Auch für 2027 wurde die Prognose leicht angehoben. Wirtschaftsministerin Katharina Reiche warnt allerdings davor, den Aufschwung schon als gefestigt anzusehen und fordert weitere Strukturreformen. Krankheiten und Gesundheitsprobleme haben im Jahr 2024 in Deutschland direkte Kosten von fast 530 Milliarden Euro verursacht. Das teilte das Statistische Bundesamt mit. Demnach stiegen die Krankheitskosten gegenüber dem Vorjahr um knapp 8%.
3: 6.330 Euro an Krankheitskosten sind für jede einzelne Person über das Jahr gesehen im Schnitt ausgegeben worden. Dazu zählen Behandlungen, Prävention, Reha oder Pflege. Die höchsten Kosten verursacht haben Krankheiten des Herz-Kreislauf-Systems, gefolgt von psychischen Erkrankungen, zu denen auch Demenz gezählt wird, und Muskel- oder Skeletterkrankungen wie Rückenschmerzen. Bei Frauen sind die durchschnittlichen Kosten höher, was vor allem daran liegt, dass Frauen älter werden als Männer. Jan-Henner Reitze, Nachrichtenredaktion.
2: Europas größter Billigflieger Ryanair streicht sein Angebot in Deutschland zusammen. Rund jeder 10. Flug soll zum Winterflugplan eingestellt werden.
4: Es trifft vor allem den Hauptstadtflughafen. Den beschreibt Ryanair selbst als erfolglosesten Flughafen Europas. Dort schließt die Airline ihre Basis mit 7 Flugzeugen. Rund die Hälfte des Angebots wird gekürzt. Einige Strecken wie Gran Canaria oder Palermo fallen ganz weg, andere werden ausgedünnt. In Memmingen und Köln bietet Ryanair dagegen künftig mehr Flüge an. Neu dazu kommen Saarbrücken und Friedrichshafen. Die irische Airline begründet den Schritt mit hohen Gebühren und der Luftverkehrssteuer. Thomas Bremser, Nachrichtenredaktion.
2: Die Menschen in Deutschland haben im vergangenen Jahr häufiger Busse und Bahnen im Nahverkehr genutzt. Laut Statistischem Bundesamt gab es ein Plus von 2% gegenüber dem Vorjahr. Die Busse im Liniennahverkehr bedienten rund 5,5 Milliarden Passagiere. Im Nahverkehr mit der Bahn waren 2,8 Milliarden Menschen unterwegs. Bei den Straßenbahnen gab es dagegen keine Veränderung.
1: Und jetzt noch mehr Informationen aus unserer Region.
5: Ich bin Ella Dümek. Bei einem Verkehrsunfall zwischen einem Auto und einem Fußgänger sind heute Morgen 2 Menschen in der Trierer Löbstraße verletzt worden. Nach Angaben der Polizei musste die Straße auf Höhe der Handwerkskammer ab 7:15 bis 8 Uhr voll gesperrt werden. Details zur genauen Unfallursache liegen derzeit noch nicht vor. Außerdem in unseren Regionalnachrichten: Den Wettkonzept Gladiators Trier ist gestern ein erfolgreicher Start in den FIBA Europe Cup gelungen. Und der Studienkreis in Trier und Schwaig will Schülerinnen und Schüler einen neuen spielerischen Zugang zur Mathematik vermitteln. Ausführliche Nachrichten aus der Region gibt's wieder um 9:30.
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6: In Trier-Mariahof hängt der Himmel gerade noch dicht und bei 12 Grad wirkt das Ganze eher grau als freundlich. Dazu gibt's am Nachmittag immer wieder leichten Nieselregen, bevor es später teils aufklart. Heute schafft es die Temperatur auf knapp 16 Grad, morgen wird's dann deutlich kühler und oft nasskalt mit kaum mehr als 9 Grad.
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7: Die Straßen sind gerade alle frei. Habt eine gute und auch sichere Fahrt.
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7: Es wird gerade geblitzt am Pacelli-Ufer. Hier ist 50 erlaubt. In der Theodor-Heuss-Allee dürft ihr auch 50 fahren. Ein weiterer Blitzer steht außerdem in der Moselstraße. Da ist 30. Auf der A64 auf der Höhe Trier ist 80 erlaubt. Dann steht noch ein Blitzer auf der A602 zwischen Biewer und Pfalzel. Hier ist 100. Im Brühl bei Klüsserath dürft ihr 20 fahren. Und der letzte Blitzer steht auf der B50 auf der Höhe Altrich. Hier ist 120 erlaubt. Und wenn ihr noch einen Blitzer gesehen habt, dann gebt uns den gerne durch über
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7: Wir haben gerade kurz nach zwei. Schön, dass ihr wieder mit dabei seid. Ja, wir von Antenne Trier wollen euch ja begleiten, indem wir Musik spielen, Geschichten erzählen und auch natürlich weitergeben, was auf den Straßen gerade so los ist. Aber das meiste machen wir eigentlich mit unseren Augen. Heute, am Tag des Sehens, sprechen wir deswegen mal mit Daniel Moers, Optiker bei Optik Ralschitsch hier in Trier. Nach zwei Hits erzählt er uns mal, wie wir unsere Sehleistung genau messen lassen können.
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1: Schön, dass ihr dabei seid, hier bei Antenne Trier. Macht ihr euch eigentlich manchmal Gedanken darum, wie viel unsere Augen jeden Tag leisten müssen? Ob am Smartphone, im Auto oder stundenlang vor dem Laptop im Büro, unsere Augen laufen permanent auf Hochtouren. Und heute ist ein perfekter Anlass, genau da mal genauer hinzusehen. Es ist der internationale Tag des Sehens. Viele von uns kennen beim Optiker ja noch die Klassiker. Durch eine Riesenbrille schauen und sagen, ob ein Bild schärfer oder unschärfer geworden ist. Und natürlich die riesigen Tafeln mit Zahlen und Buchstaben drauf. Aber sind das wirklich noch die Standardverfahren? Das weiß Daniel Moers von Optik Ralcic in Trier.
2: Die haben wir tatsächlich nicht mehr. Wir machen alles mit hochauflösendem Bildschirm, mit dem wir auch deutlich flexibler sind, was die Sehzeichen angeht und das Ganze dann entsprechend auch eher zu einem Event machen lassen.
1: Welche Messverfahren gibt es denn da konkret bei euch?
2: Wir machen natürlich einen klassischen Sehtest, den wir aber mit 3D-Technik machen. Wir messen den Augeninnendruck. Wir machen auf Wunsch eine Netzhautanalyse, die uns ein Abbild vom Augeninneren gibt, mit der wir einschätzen können, ob ein Augenarzt dann noch mit ins Spiel kommen sollte oder ob das vielleicht noch einen Moment warten kann.
1: Was sind denn so die häufigsten Erkrankungen am Auge, die ihr bei euren Tests hier in Trier seht?
2: Ja, wir sehen häufig den anfänglichen grauen Star. Man sieht auch Symptome, die auf einen grünen Star tatsächlich hindeuten können. Und allen voran gibt es einfach viele Menschen, die gar nicht wissen, dass sie mit einer Brille deutlich besser sehen könnten.
1: Also ein Gang zum Optiker lohnt sich. Und was viele Menschen auch nicht wissen, sogar eine Migräne kann mit den Augen zusammenhängen. Darüber sprechen wir nachher noch mit Daniel und dafür verlosen wir auch einen Gutschein an euch. 100 Euro gibt's für den Kauf einer Migränebrille. Macht also gerne mit.
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0: In Wiltingen gibt's gerade 14 Grad.
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2: Mit Ella Dümek einen schönen Donnerstag. Die Unabhängige Aufarbeitungskommission hat zum vierten Zwischenbericht über sexuellen Missbrauch im Bistum Trier Stellung bezogen. In ihrer Bewertung kritisiert die Kommission scharf, dass die damaligen Bistumsleitungen unter den Bischöfen Bornewasser und Wehr das Leid der Betroffenen ignoriert und vorrangig den Ansehen der Kirche geschützt hätten. Täter seien oft mit übergroßer Milde behandelt und lediglich in andere Gemeinden versetzt worden, wo sie weiteren Missbrauch begingen. Zudem erschweren aus den Akten entfernte Dokumente bis heute eine lückenlose Aufarbeitung. Die Kommission fordert daher, das Schutznetzwerk konsequent auszubauen und Betroffene noch stärker in den Mittelpunkt zu rücken. Bei einem Verkehrsunfall in der Trierer Löbstraße sind heute Morgen zwei Menschen verletzt worden. Nach Angaben der Polizei waren auf Höhe der Handwerkskammer ein Fußgänger und ein Auto an dem Zusammenstoß beteiligt. Für die Rettungsarbeiten und die Unfallaufnahme musste die Straße ab 6:45 voll gesperrt werden. Gegen 8 Uhr konnte die Fahrbahn für den Verkehr wieder freigegeben werden. Details zur genauen Unfallursache liegen derzeit noch nicht vor. Auf dem Trierer Hauptfriedhof gibt es eine neue Plauderbank für Gespräche rund um Trauer und Verlust. Das teilt die Stadt mit. An 3 Terminen im Herbst und Winter können sich Menschen dort bei einer Tasse Tee mit einer Ansprechpartnerin der Gemeindeschwestern Plus oder mit anderen Besuchern ins Gespräch unterhalten. Die Termine sind am 28. Oktober, 18. November und 9. Dezember, jeweils von 10 bis 12 Uhr. Treffpunkt ist die Bank am Friedhofseingang an der Hospitalsmühle. Nach 24 Jahren Abstinenz ist den Wettkonzept Gladiators Trier gestern ein erfolgreicher Einstand auf europäischem Parkett gelungen. Zum Auftakt des FIBA Europe Cups besiegten die Trierer ihre Gegner aus Georgien in der SWT Arena mit 92:59. Vor rund 4000 Zuschauern überzeugte Moritz Grimmer als bester Werfer mit 18 Punkten, während insgesamt 6 Trierer Spieler zweistellig punkteten. Nach einer ausgeglichenen Anfangsphase übernahm die Trierer ab dem zweiten Viertel klar die Kontrolle und setzten sich kontinuierlich ab. Bereits am Samstag wartet die nächste Aufgabe auf die Gladiators, wenn der deutsche Meister aus Berlin in Trier gastiert. Und das Beste kommt zum Schluss. Mit kostenlosen Online-Videos und Gratismaterialien möchte der Studienkreis in Trier und Schwaich zeigen, wie Mathematik im Alltag Spaß machen kann. Nachhilfeexpertin Manuela Xikor gibt darin praktische Tipps, um Berührungsängste abzubauen und Mathe ganz ohne Schuldruck zu verstehen. Sämtliche Lernvideos und Materialien stehen auf der Internetseite des Studienkreises zur Verfügung.
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0: In Trier-Mariahof hängt der Himmel gerade noch dicht und bei 12 Grad wirkt das Ganze eher grau als freundlich. Dazu gibt's am Nachmittag immer wieder leichten Nieselregen, bevor es später teils aufklart. Heute schafft es die Temperatur auf knapp 16 Grad, morgen wird's dann deutlich kühler und oft nasskalt mit kaum mehr als 9 Grad.
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3: Es staut sich gerade ein bisschen am Kranenufer zwischen Kaiser-Wilhelm-Brücke und der Römerbrücke. Da dauert es in beide Fahrtrichtungen so 6 bis 7 Minuten länger. Ansonsten sieht's aber gut aus auf den Straßen. Kommt gut und sicher an euer Ziel.
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3: Es wird gerade geblitzt am Pacelli-Ufer, hier dürft ihr 50 fahren. In der Moselstraße ist 30, außerdem steht noch ein Blitzer auf der A602 zwischen Biever und Pfalzel, da ist 100. Auf der A64 auf der Höhe Trier ist 80 erlaubt. Dann geht's weiter im Brühl bei Klüsserath, da ist 20. Und der letzte Blitzer steht auf der B50 auf der Höhe Altrich, hier ist 120 erlaubt. Und wenn ihr noch einen Blitzer gesehen habt, dann gebt uns den gerne durch über
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5: Auch am Nachmittag bleibt es bei einer weiter schwachen Tendenz am deutschen Aktienmarkt und der DAX notiert nach wie vor unterhalb der 25.000-Punkte-Marke. Der DAX liegt vorerst bei 24.792 Punkten, das ist 1% weniger als gestern. Die hohen Ölpreise und steigende Zinsen wiegen als grundsätzliche Belastung des Marktes schwerer als die guten Nachrichten, die es durchaus gibt. Eine dabei: Daimler Truck hat im dritten Quartal seinen Absatz deutlich gesteigert. Die Daimler Truck Aktie kann zunächst leicht zulegen. Deutlicher haben noch BASF, Rheinmetall und Scout24 gewonnen. Klar im Minus notieren jedoch BMW, Hochtief, Volkswagen und DAX-Schwergewicht Siemens. Der Euro bleibt schwach, an diesem Nachmittag bei nur einem $1,1180. Aus Frankfurt, Klaus Bente.
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1: 8. Oktober 1998. Phil Collins ist neu in den Charts mit True Colors. See your true colors shining. Die Nummer ist ein Cover der Originalversion von Cyndi Lauper. Im Song spricht der Sänger bzw. die Sängerin im Original ganz direkt eine scheinbar traurige, depressive Person an und versucht, ihr wieder Mut zu schenken. Besonders im Refrain wird das klar, denn die Person soll ihre wahren Farben, ihr inneres Wesen durchscheinen lassen. Sie muss keine Angst haben, diese Wahrheit zu zeigen. Geschrieben wird der Song von Songwriter Billy Steinberg. Er erzählt, True Colors richtet sich gar nicht, wie viele denken, an einen Liebespartner, sondern vielmehr an seine Mutter. Am Ende ist es dann aber egal, an wen sich der Song richtet. Jeder interpretiert ihn für sich und das tun vor allem auch Phil Collins-Fans auf der ganzen Welt, als er diesen Song covert. Denn Collins' jazzige Version berührt viele Herzen ganz besonders.

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1: In Trier Nord gibt's gerade 14 Grad.
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3: Ich bin Thomas Bleskin. Die Bundesregierung hat ihre Wachstumsprognose für Deutschland deutlich nach oben korrigiert. Für dieses Jahr erwartet sie nun ein Plus von 1,3%, nachdem im Frühjahr nur mit 0,5% gerechnet worden war. Auch für 2027 fällt die Prognose etwas besser aus. Gleichzeitig warnt Wirtschaftsministerin Katharina Reiche davor, die Erholung schon als stabil anzusehen. Die Lage bleibe fragil, sagte sie.
4: Wir müssen wieder ein Land sein, in dem sich Investitionen lohnt, in dem es sich lohnt, ein Unternehmen zu gründen, in dem es sich lohnt, wirtschaftlich erfolgreich zu sein, Gewinne zu machen, Arbeitsplätze zu schaffen. Und es geht nur über Strukturreformen, die Unternehmen entlastet, die unsere sozialen Sicherungssysteme entlastet, die Kapital und Arbeitskräfte entfesseln und die unsere Industrie erneuern helfen.
3: Wirtschaftsministerin Reiche. Psychische Erkrankungen entwickeln sich zusehends zu einem Treiber für Fehlzeiten im Job und das mit langen Ausfallzeiten. Das teilte der AOK-Bundesverband nach eigenen Versichertendaten mit. Demnach war jedes Kassenmitglied im vergangenen Jahr im Schnitt 4 Tage arbeitsunfähig. Vor 10 Jahren waren es noch deutlich weniger.
5: Die häufigste Ursache für Krankmeldungen sind zwar Atemwegserkrankungen wie Erkältungen und Grippe, aber Krankschreibungen aus diesem Grund dauerten im Schnitt nur rund 6 Tage. Dagegen fehlten Beschäftigte bei psychischen Erkrankungen im Schnitt fast einen Monat. Betroffen seien insbesondere Beschäftigte in sozialen Berufen, vor allem in Callcentern, in der Pflege und der Kinderbetreuung. Es gäbe mehrere Ursachen für Depressionen oder Burnouts, etwa die ständige Erreichbarkeit im Job oder Sorgen wegen politischer Krisen. Thomas Bremser, Nachrichtenredaktion.
3: Linke, Grüne und SPD in Berlin nehmen Sondierungsgespräche über eine mögliche gemeinsame Regierung auf. Voraussetzung dafür war eine Einigung beim zuletzt umstrittenen Thema Antisemitismus. Die drei Parteien erklärten unter anderem, das Existenzrecht Israels sei unverhandelbar. Außerdem solle jüdisches Leben besonders geschützt werden. Bei der Suche nach einem möglicherweise freilaufenden Puma im oberbayerischen Landkreis Erding gibt es bislang keine eindeutige Spur. Nach Angaben der Behörden ist weiter unklar, ob auf den Aufnahmen tatsächlich ein Puma oder ein anderes Tier zu sehen ist. Die Polizei will die Suche fortsetzen und bittet die Menschen in der Region, aufmerksam zu bleiben.
2: Und jetzt noch mehr Informationen aus unserer Region.
6: Ich bin Ella Dümek. Nach der Veröffentlichung des 4. und letzten Zwischenberichts über sexuellen Missbrauch im Bistum Trier kritisiert die unabhängige Kommission scharf, dass die damalige Bistumsleitung das Leid der Betroffenen ignoriert und vorrangig den Ansehen der Kirche geschützt hätten. Täter seien oft viel zu mild behandelt und lediglich in anderen Gemeinden versetzt worden. Zudem erschweren die lückenhaften Akten bis heute die Aufarbeitung. Die Kommission fordert daher, das Schutznetzwerk konsequent auszubauen und Betroffene stärker in den Mittelpunkt zu rücken. Außerdem in unseren Regionalnachrichten. Bei einem Verkehrsunfall in der Trierer Löbstraße sind heute Morgen 2 Menschen verletzt worden. Und auf dem Trierer Hauptfriedhof gibt es eine neue Plauderbank für Gespräche rund um Trauer und Verlust. Ausführliche Nachrichten aus der Region gibt's wieder um 9:30.
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1: In Kasel bei Trier zeigt sich der Nachmittag erstmal noch grau und mit knapp 13 Grad ziemlich frisch. Zwischendurch blitzt die Sonne kurz durch, aber gegen Abend ziehen wieder Wolken auf und später kommt sogar leichter Nieselregen dazu. Morgen bleibt es dann insgesamt kühl, bedeckt und bei rund 10 Grad eher herbstlich mau.
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8: Es staut sich gerade ein bisschen an der Bitburger Straße stadteinwärts und auch der Kaiser-Wilhelm-Brücke stadteinwärts. Da sind es gerade so 3 bis 4 Minuten. Dann dauert es außerdem noch ein bisschen länger. Am Kranenufer runter Richtung Römerbrücke sind es gerade 7 Minuten mehr. Und auf der Zeughausstraße Richtung Paulinstraße braucht ihr noch mal 6 Minuten länger. Eine gute und auch sichere Fahrt euch.
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8: Es wird gerade geblitzt am Pacelli-Ufer, da ist 50 erlaubt. Auf der A602 zwischen Biber und Pfalzel dürft ihr 100 fahren. Dann haben wir noch einen Blitzer auf der A64 auf der Höhe Trier, da ist 80. Im Brühl bei Klösserath dürft ihr 20 fahren. Und der letzte Blitzer steht auf der B50 auf der Höhe Altrich. Hier dürft ihr 120 fahren. Und wenn ihr noch einen Blitzer gesehen habt, dann gebt uns den gerne weiter über
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8: Schönen Nachmittag euch, kurz nach drei haben wir gerade. Ich bin Leo. Es kann wirklich sehr schmerzhaft und auch belastend werden. Kopfschmerzen und Migräne. Das kann natürlich ganz viele verschiedene Ursachen haben, aber tatsächlich können auch unsere Augen bzw. eine Sehschwäche dahinter stecken. 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
2: 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Es gibt Migränebrillen, Gläserspezielle, die die Blendempfindlichkeit und auch dann tatsächlich das Leiden der Menschen ein bisschen reduzieren können.
1: Und wie genau funktionieren diese Brillen?
2: Es gibt spezielle Filter in diesen Brillengläsern, die das Triggerlicht, was eine bestimmte Wellenlänge haben, effektiv reduzieren. Es gibt natürlich auch viele, die dann, wenn sie betroffen sind, zu einer Sonnenbrille greifen. Problematisch ist da nur, dass der Schutz eher nur psychologisch ist. Das heißt, dieses Triggerlicht wird sogar noch mehr ins Auge einfallen, weil die Pupille sich weitet und eine normale Sonnenbrille dieses Triggerlicht eben nicht filtert.
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0: In Trier-Nord gibt's gerade 14 Grad.
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2: Mit Ella Dümek einen schönen Donnerstag. Die Unabhängige Aufarbeitungskommission hat zum vierten Zwischenbericht über sexuellen Missbrauch im Bistum Trier Stellung bezogen. In ihrer Bewertung kritisiert die Kommission scharf, dass die damaligen Bistumsleitungen unter den Bischöfen Bornewasser und Wehr das Leid der Betroffenen ignoriert und vorrangig den Ansehen der Kirche geschützt hätten. Täter seien oft mit übergroßer Milde behandelt und lediglich in andere Gemeinden versetzt worden, wo sie weiteren Missbrauch begingen. Zudem erschweren aus den Akten entfernte Dokumente bis heute eine lückenlose Aufarbeitung. Die Kommission fordert daher, das Schutznetzwerk konsequent auszubauen und Betroffene noch stärker in den Mittelpunkt zu rücken. Bei einem Verkehrsunfall in der Trierer Löbstraße sind heute Morgen zwei Menschen verletzt worden. Nach Angaben der Polizei waren auf Höhe der Handwerkskammer ein Fußgänger und ein Auto an dem Zusammenstoß beteiligt. Für die Rettungsarbeiten und die Unfallaufnahme musste die Straße ab 6:45 voll gesperrt werden. Gegen 8 Uhr konnte die Fahrbahn für den Verkehr wieder freigegeben werden. Details zur genauen Unfallursache liegen derzeit noch nicht vor. Auf dem Trierer Hauptfriedhof gibt es eine neue Plauderbank für Gespräche rund um Trauer und Verlust. Das teilt die Stadt mit. An 3 Terminen im Herbst und Winter können sich Menschen dort bei einer Tasse Tee mit einer Ansprechpartnerin der Gemeindeschwestern Plus oder mit anderen Besuchern ins Gespräch unterhalten. Die Termine sind am 28. Oktober, 18. November und 9. Dezember, jeweils von 10 bis 12 Uhr. Treffpunkt ist die Bank am Friedhofseingang an der Hospitalsmühle. Nach 24 Jahren Abstinenz ist den Wettkonzept Gladiators Trier gestern ein erfolgreicher Einstand auf europäischem Parkett gelungen. Zum Auftakt des FIBA Europe Cups besiegten die Trierer ihre Gegner aus Georgien in der SWT Arena mit 92:59. Vor rund 4000 Zuschauern überzeugte Moritz Grimmer als bester Werfer mit 18 Punkten, während insgesamt 6 Trierer Spieler zweistellig punkteten. Nach einer ausgeglichenen Anfangsphase übernahm die Trierer ab dem zweiten Viertel klar die Kontrolle und setzen sich kontinuierlich ab. Bereits am Samstag wartet die nächste Aufgabe auf die Gladiators, wenn der deutsche Meister aus Berlin in Trier gastiert. Und das Beste kommt zum Schluss. Mit kostenlosen Online-Videos und Gratismaterialien möchte der Studienkreis in Trier und Schwaich zeigen, wie Mathematik im Alltag Spaß machen kann. Nachhilfeexpertin Manuela Xikor gibt darin praktische Tipps, um Berührungsängste abzubauen und Mathe ganz ohne Schuldruck zu verstehen. Sämtliche Lernvideos und Materialien stehen auf der Internetseite des Studienkreises zur Verfügung.
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3: In Kasel bei Trier zeigt sich der Nachmittag erstmal noch grau und mit knapp 13 Grad ziemlich frisch. Zwischendurch blitzt die Sonne kurz durch, aber gegen Abend ziehen wieder Wolken auf und später kommt sogar leichter Nieselregen dazu. Morgen bleibt es dann insgesamt kühl, bedeckt und bei rund 10 Grad eher herbstlich mau.
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5: Es staut sich gerade ein bisschen an der Bitburger Straße stadteinwärts und auch der Kaiser-Wilhelm-Brücke stadteinwärts. Da sind es gerade so 3 bis 4 Minuten. Dann dauert es außerdem noch ein bisschen länger. Am Kranenufer runter Richtung Römerbrücke sind es gerade 7 Minuten mehr. Und auf der Zeughausstraße Richtung Paulinstraße braucht ihr nochmal 6 Minuten länger. Eine gute und auch sichere Fahrt euch.
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5: Es wird gerade geblitzt am Pacelli-Ufer, da ist 50 erlaubt. Auf der A602 zwischen Biber und Pfalzel dürft ihr 100 fahren. Dann haben wir noch einen Blitzer auf der A64 auf der Höhe Trier, da ist 80. Im Brühl bei Klösserath dürft ihr 20 fahren. Und der letzte Blitzer steht auf der B50 auf der Höhe Altrich. Hier dürft ihr 120 fahren. Und wenn ihr noch einen Blitzer gesehen habt, dann gebt uns den gerne weiter über
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1: Franzenheim liegt gerade bei 11 Grad.
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3: Ich bin Thomas Bleskin. Die Bundesregierung blickt deutlich optimistischer auf die deutsche Wirtschaft. Für dieses Jahr rechnet sie nun mit einem Wachstum von 1,3%. Im April waren es noch 0,5%. Als Gründe nennt das Wirtschaftsministerium vor allem stärkere Exporte, staatliche Investitionen und höhere Verteidigungsausgaben. Die Folgen des Iran-Kriegs und die gestiegenen Energiepreise hätten die Konjunktur weniger stark belastet als zunächst befürchtet. Auch für 2027 wurde die Prognose leicht angehoben. Wirtschaftsministerin Katharina Reiche warnt allerdings davor, den Aufschwung schon als gefestigt anzusehen und fordert weitere Strukturreformen. Krankheiten und Gesundheitsprobleme haben im Jahr 2024 in Deutschland direkte Kosten von fast 530 Milliarden Euro verursacht. Das teilte das Statistische Bundesamt mit. Demnach stiegen die Krankheitskosten gegenüber dem Vorjahr um knapp 8%.
4: 6.330 Euro an Krankheitskosten sind für jede einzelne Person über das Jahr gesehen im Schnitt ausgegeben worden. Dazu zählen Behandlungen, Prävention, Reha oder Pflege. Die höchsten Kosten verursacht haben Krankheiten des Herz-Kreislauf-Systems, gefolgt von psychischen Erkrankungen, zu denen auch Demenz gezählt wird, und Muskel- oder Skeletterkrankungen wie Rückenschmerzen. Bei Frauen sind die durchschnittlichen Kosten höher, was vor allem daran liegt, dass Frauen älter werden als Männer. Jan-Henner Reitze, Nachrichtenredaktion.
3: Europas größter Billigflieger Ryanair streicht sein Angebot in Deutschland zusammen. Rund jeder 10. Flug soll zum Winterflugplan eingestellt werden.
5: Es trifft vor allem den Hauptstadtflughafen. Den beschreibt Ryanair selbst als erfolglosesten Flughafen Europas. Dort schließt die Airline ihre Basis mit 7 Flugzeugen. Rund die Hälfte des Angebots wird gekürzt. Einige Strecken wie Gran Canaria oder Palermo fallen ganz weg, andere werden ausgedünnt. In Memmingen und Köln bietet Ryanair dagegen künftig mehr Flüge an. Neu dazu kommen Saarbrücken und Friedrichshafen. Die irische Airline begründet den Schritt mit hohen Gebühren und der Luftverkehrssteuer. Thomas Bremser, Nachrichtenredaktion.
3: Die Menschen in Deutschland haben im vergangenen Jahr häufiger Busse und Bahnen im Nahverkehr genutzt. Laut Statistischem Bundesamt gab es ein Plus von 2% gegenüber dem Vorjahr. Die Busse im Liniennahverkehr bedienten rund 5,5 Milliarden Passagiere. Im Nahverkehr mit der Bahn waren 2,8 Milliarden Menschen unterwegs. Bei den Straßenbahnen gab es dagegen keine Veränderungen.
2: Und jetzt noch mehr Informationen aus unserer Region.
1: Ich bin Ella Dümek. Bei einem Verkehrsunfall zwischen einem Auto und einem Fußgänger sind heute Morgen 2 Menschen in der Trierer Löbstraße verletzt worden. Nach Angaben der Polizei musste die Straße auf Höhe der Handwerkskammer ab 7:15 bis 8 Uhr voll gesperrt werden. Details zur genauen Unfallursache liegen derzeit noch nicht vor. Außerdem in unseren Regionalnachrichten: Den Wettkonzept Gladiators Trier ist gestern ein erfolgreicher Start in den FIBA Europe Cup gelungen. Und der Studienkreis in Trier und Schwaig will Schülerinnen und Schüler einen neuen spielerischen Zugang zur Mathematik vermitteln. Ausführliche Nachrichten aus der Region gibt's wieder um 9:30.
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6: In Trier-Ehrenquint zeigt sich der Nachmittag noch freundlich, mit überwiegend klarem Himmel und rund 14 Grad. Richtung Abend zieht kurz mal leichter Nieselregen durch, danach wird's schnell wieder ruhiger und kühler. In der Nacht geht's dann runter auf etwa 9 Grad und morgen bleibt es eher grau bei maximal 10 Grad.
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8: Jetzt gerade sind die Straßen frei, habt also eine schöne und auch sichere Fahrt.
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8: Da habe ich gerade 4 Blitzer für euch, und zwar einmal am Pacelli-Ufer, da ist 50 erlaubt. Auf der A602 zwischen Biber und Pfalzel dürft ihr 100 fahren. Auf der A64 auf der Höhe Trier ist 80 und der letzte Blitzer steht auf der B50 bei Altrich, hier dürft ihr 120 fahren. Und wenn ihr noch einen Blitzer gesehen habt, dann gebt uns den gerne durch über
2: Trier 462 884 und die 0. 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
8: Wir hören gleich mal rein in die neue Folge Veranstaltungstipps. Vorher gibt's hier aber noch ein bisschen Musik, und zwar Genesis mit Invisible Touch und auch noch Luis Capaldi mit Forget Me. Ich bin Leo, schön, dass ihr dabei seid.
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0: Schön, dass ihr dabei seid, hier bei Antenne Trier.
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2: Die 1920er Jahre waren für das Kino ein goldenes Zeitalter. Und ein deutscher Filmemacher steht sinnbildlich für diese Epoche. Friedrich Wilhelm Murnau. Sein legendärer Stummfilm Der letzte Mann kommt nicht nur zurück auf die große Leinwand, sondern wird live vom Philharmonischen Orchester der Stadt Trier musikalisch untermalt. Also hier treffen Kino und Konzert aufeinander und erwecken eine längst vergangene Ära zum Leben. Um 19.30 Uhr startet das besondere Erlebnis in der großen Halle des Theaters am Augustinerhof. Tickets gibt's unter theater-trier.de. Es gibt eine Musiktradition, die im Westen viel zu selten zu hören ist. Das osteuropäische Chanson. Julia Wickmann macht diese unvergleichliche Tradition in der intimen Atmosphäre der Tufa lebendig. Mit ihren deutsch-polnisch-schwedischen Wurzeln, einer klassischen Klavierausbildung und als Tochter des Operndirektors Pavel Wickmann blickt sie auf ein Leben voller vielfältiger musikalischer Eindrücke zurück, die sie in ihren Melodien über Liebe, Sehnsucht, Verlust und Hoffnung vereint. Das Konzert beginnt um 20 Uhr, der Einlass eine halbe Stunde vorher und Tickets gibt's unter ticketregional.de. Und mit Ton arbeiten nicht nur Musiker. Egal ob Neuling oder schon erfahren, hier können alle Interessierten töpfern, ausprobieren, matschen und malen. Von 15 bis 18 Uhr findet morgen im Sektor 9000 in der Pollaststraße 9 das offene Töpferatelier statt. Um Anmeldung über ticket-online.de wird gebeten. Die Materialkosten sind dann aber inklusive.
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0: Sachsen-Anhalt liegt gerade bei 11 Grad.
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2: Mit Ella Dümek einen schönen Donnerstag. Die unabhängige Aufarbeitungskommission hat zum vierten Zwischenbericht über sexuellen Missbrauch im Bistum Trier Stellung bezogen. In ihrer Bewertung kritisiert die Kommission scharf, dass die damaligen Bistumsleitungen unter den Bischöfen Bornewasser und Wehr das Leid der Betroffenen ignoriert und vorrangig den Ansehen der Kirche geschützt hätten. Täter seien oft mit übergroßer Milde behandelt und lediglich in andere Gemeinden versetzt worden, wo sie weiteren Missbrauch begingen. Zudem erschweren aus den Akten entfernte Dokumente bis heute eine lückenlose Aufarbeitung. Die Kommission fordert daher, das Schutznetzwerk konsequent auszubauen und Betroffene noch stärker in den Mittelpunkt zu rücken. Bei einem Verkehrsunfall in der Trierer Löbstraße sind heute Morgen zwei Menschen verletzt worden. Nach Angaben der Polizei waren auf Höhe der Handwerkskammer ein Fußgänger und ein Auto an dem Zusammenstoß beteiligt. Für die Rettungsarbeiten und die Unfallaufnahme musste die Straße ab 6:45 voll gesperrt werden. Gegen 8 Uhr konnte die Fahrbahn für den Verkehr wieder freigegeben werden. Details zur genauen Unfallursache liegen derzeit noch nicht vor. Auf dem Trierer Hauptfriedhof gibt es eine neue Plauderbank für Gespräche rund um Trauer und Verlust. Das teilt die Stadt mit. An 3 Terminen im Herbst und Winter können sich Menschen dort bei einer Tasse Tee mit einer Ansprechpartnerin der Gemeindeschwestern Plus oder mit anderen Besuchern ins Gespräch unterhalten. Die Termine sind am 28. Oktober, 18. November und 9. Dezember, jeweils von 10 bis 12 Uhr. Treffpunkt ist die Bank am Friedhofseingang an der Hospitalsmühle. Nach 24 Jahren Abstinenz ist in Wettkonzept Gladiators Trier gestern ein erfolgreicher Einstand auf europäischem Parkett gelungen. Zum Auftakt des FIBA Europe Cups besiegten die Trierer ihre Gegner aus Georgien in der SWT Arena mit 92:59. Vor rund 4000 Zuschauern überzeugte Moritz Grimmer als bester Werfer mit 18 Punkten, während insgesamt 6 Trierer Spieler zweistellig punkteten. Nach einer ausgeglichenen Anfangsphase übernahm die Trierer ab dem zweiten Viertel klar die Kontrolle und setzten sich kontinuierlich ab. Bereits am Samstag wartet die nächste Aufgabe auf die Gladiators, wenn der deutsche Meister aus Berlin in Trier gastiert. Und das Beste kommt zum Schluss. Mit kostenlosen Online-Videos und Gratismaterialien möchte der Studienkreis in Trier und Schwaich zeigen, wie Mathematik im Alltag Spaß machen kann. Nachhilfeexpertin Manuela Xikor gibt darin praktische Tipps, um Berührungsängste abzubauen und Mathe ganz ohne Schuldruck zu verstehen. Sämtliche Lernvideos und Materialien stehen auf der Internetseite des Studienkreises zur Verfügung.
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3: In Trier-Ehrenquint zeigt sich der Nachmittag noch freundlich, mit überwiegend klarem Himmel und rund 14 Grad. Richtung Abend zieht kurz mal leichter Nieselregen durch, danach wird's schnell wieder ruhiger und kühler. In der Nacht geht's dann runter auf etwa 9 Grad und morgen bleibt es eher grau bei maximal 10 Grad.
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5: Es gibt gerade ein paar Staus, zum Beispiel am Kranenufer runter Richtung Römerbrücke sind es gerade 8 Minuten mehr. Und in der Gegenrichtung im St. Barbara Ufer Richtung Römerbrücke sind es gerade sogar 11 Minuten mehr. Dann braucht ihr außerdem noch länger in der Zeughausstraße Richtung Paulinstraße 5 Minuten. In der Kölner Straße Richtung Bitburger sind es auch 5 Minuten. Und zum Schluss staut es sich auch noch ein bisschen am Verteilerring. Da haben wir die Parkstraße mit 5 Minuten mehr. Und in der Lübstraße braucht ihr auch nochmal 6 Minuten länger. Kommt auf jeden Fall gut und sicher an euer Ziel.
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5: Da habe ich gerade 4 Blitzer für euch und zwar einmal am Pacelli-Ufer, da ist 50 erlaubt. Auf der A602 zwischen Biber und Pfalzel dürft ihr 100 fahren. Auf der A64 auf der Höhe Trier ist 80 und der letzte Blitzer steht auf der B50 bei Altrich. Hier dürft ihr 120 fahren. Und wenn ihr noch einen Blitzer gesehen habt, dann gebt uns den gerne durch über
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0: In Tavern gibt's gerade 13 Grad.
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2: Ich bin Thomas Bleskin. Die Bundesregierung hat ihre Wachstumsprognose für Deutschland deutlich nach oben korrigiert. Für dieses Jahr erwartet sie nun ein Plus von 1,3%, nachdem im Frühjahr nur mit 0,5% gerechnet worden war. Auch für 2027 fällt die Prognose etwas besser aus. Gleichzeitig warnt Wirtschaftsministerin Katharina Reiche davor, die Erholung schon als stabil anzusehen. Die Lage bleibe fragil, sagte sie.
3: Wir müssen wieder ein Land sein, in dem sich Investitionen lohnt, in dem es sich lohnt, ein Unternehmen zu gründen, in dem es sich lohnt, wirtschaftlich erfolgreich zu sein, Gewinne zu machen, Arbeitsplätze zu schaffen. Und es geht nur über Strukturreformen, die Unternehmen entlastet, die unsere sozialen Sicherungssysteme entlastet, die Kapital und Arbeitskräfte entfesseln und die unsere Industrie erneuern helfen.
2: Wirtschaftsministerin Reiche. Psychische Erkrankungen entwickeln sich zusehends zu einem Treiber für Fehlzeiten im Job und das mit langen Ausfallzeiten. Das teilte der AOK-Bundesverband nach eigenen Versichertendaten mit. Demnach war jedes Kassenmitglied im vergangenen Jahr im Schnitt 4 Tage arbeitsunfähig. Vor 10 Jahren waren es noch deutlich weniger.
4: Die häufigste Ursache für Krankmeldungen sind zwar Atemwegserkrankungen wie Erkältungen und Grippe, aber Krankschreibungen aus diesem Grund dauerten im Schnitt nur rund 6 Tage. Dagegen fehlten Beschäftigte bei psychischen Erkrankungen im Schnitt fast einen Monat. Betroffen seien insbesondere Beschäftigte in sozialen Berufen, vor allem in Callcentern, in der Pflege und der Kinderbetreuung. Es gäbe mehrere Ursachen für Depressionen oder Burnouts, etwa die ständige Erreichbarkeit im Job oder Sorgen wegen politischer Krisen. Thomas Bremser, Nachrichtenredaktion.
2: Linke, Grüne und SPD in Berlin nehmen Sondierungsgespräche über eine mögliche gemeinsame Regierung auf. Voraussetzung dafür war eine Einigung beim zuletzt umstrittenen Thema Antisemitismus. Die drei Parteien erklärten unter anderem, das Existenzrecht Israels sei unverhandelbar. Außerdem solle jüdisches Leben besonders geschützt werden. Bei der Suche nach einem möglicherweise freilaufenden Puma im oberbayerischen Landkreis Erding gibt es bislang keine eindeutige Spur. Nach Angaben der Behörden ist weiter unklar, ob auf den Aufnahmen tatsächlich ein Puma oder ein anderes Tier zu sehen ist. Die Polizei will die Suche fortsetzen und bittet die Menschen in der Region, aufmerksam zu bleiben.
1: Und jetzt noch mehr Informationen aus unserer Region.
5: Ich bin Ella Dümek. Nach der Veröffentlichung des 4. und letzten Zwischenberichts über sexuellen Missbrauch im Bistum Trier kritisiert die unabhängige Kommission scharf, dass die damalige Bistumsleitung das Leid der Betroffenen ignoriert und vorrangig den Ansehen der Kirche geschützt hätten. Täter seien oft viel zu mild behandelt und lediglich in anderen Gemeinden versetzt worden. Zudem erschweren die lückenhaften Akten bis heute die Aufarbeitung. Die Kommission fordert daher, das Schutznetzwerk konsequent auszubauen und Betroffene stärker in den Mittelpunkt zu rücken. Außerdem in unseren regionalen Nachrichten. Bei einem Verkehrsunfall in der Trierer Löbstraße sind heute Morgen 2 Menschen verletzt worden. Und auf dem Trierer Hauptfriedhof gibt es eine neue Plauderbank für Gespräche rund um Trauer und Verlust. Ausführliche Nachrichten aus der Region gibt's wieder um 9:30.
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6: In Trier-Markusberg ist der Nachmittag noch freundlich gemischt mit 12 Grad. Später geht's unter klarem Himmel ruhig Richtung Abend. Heute schafft's das Thermometer noch auf 15 Grad. In der Nacht wird's dann frisch mit Werten um 7 Grad. Morgen dominiert erst zäher Hochnebelcharakter mit viel Grau. Später kommt immer wieder leichter Nieselregen dazu.
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8: Wir haben gerade ein bisschen Stau am Kranenufer runter Richtung Römerbrücke. Da sind es gerade 8 Minuten mehr. Und auch in der Gegenrichtung ist einiges los. Am St. Barbara-Ufer Richtung Römerbrücke braucht ihr gerade 10 Minuten länger. Die Luxemburger Straße stadteinwärts hat auch eine kleine Verzögerung mit 5 Minuten. Dann dauert es außerdem noch länger in der Aulstraße über die Matthiasstraße und Saarstraße stadteinwärts. Da sind es gerade 7 Minuten mehr. Und dann dauert es außerdem noch länger in der Lorenz-Kellner-Straße Richtung Kaiserstraße sind es 5 Minuten und dann staut es sich außerdem zu guter Letzt auch noch um den Verteilerring ein bisschen. Da haben wir die Herzogenburscher Straße Richtung Verteilerring mit 6 Minuten mehr. So, das war es jetzt aber auch. Ich hoffe, ihr kommt da gut durch, habt eine gute und auch sichere Fahrt.
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8: Da habe ich gerade 4 Blitzer für euch, und zwar einmal am Pacelli-Ufer, da ist 50 erlaubt. Auf der A602 zwischen Biber und Pfalzel dürft ihr 100 fahren. Auf der A64 auf der Höhe Trier ist 80 und der letzte Blitzer steht auf der B50 bei Altrich. Hier dürft ihr 120 fahren. Und wenn ihr noch einen Blitzer gesehen habt, dann gebt uns den gerne durch über
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8: Einen schönen Nachmittag euch, kurz nach 5 haben wir gerade. Unsere Gladiators haben gestern mal so richtig gezeigt, was sie können. Im FIBA Europe Cup haben sie gegen den Meister aus Georgien gewonnen mit 92-59. Das kann sich sehen lassen, und wir sprechen gleich mal über diese starke Leistung mit einem der Spieler, Martin Linzen, und dem Co-Trainer Philipp Steiger. Davor aber noch 2 Songs.
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0: Schön, dass ihr dabei seid, hier bei Antenne Trier. Nach ganzen 24 Jahren sind unsere Trierer Gladiators gestern wieder im FIBA Europe Cup gestartet und dieser Auftakt konnte sich sehen lassen. Vor 4000 Zuschauern haben die Jungs mit 92:59 gegen den Meister aus Georgien gewonnen. Wir haben uns direkt nach dem Spiel den Mann mit der 12 geschnappt. Martin Linzen, wie war's für dich?
1: Ja, erstmal mega cool international zu spielen. Es war für mich das erste Spiel im europäischen Wettbewerb und ist ja für uns ganz gut ausgegangen.
0: Kann man so sagen, wobei das erste Viertel ja noch nicht unbedingt so gelaufen ist, wie die Fans sich das erhofft haben. Co-Trainer Philipp Steiger, woran hat's gelegen?
2: Naja, wir waren defensiv sehr gut, würde ich sagen. Und das ist, glaube ich, die Halle nicht gewohnt, dass wir defensiv starken Basketball spielen und dass dann mal ein paar weniger Punkte passieren. Und die haben sowohl Zone als auch Mann-Mann gespielt. Und das war hat man ein bisschen gebraucht, um uns daran zu gewöhnen, wann sie was spielen. Und dann haben wir unsere Systeme angepasst dahingehend und waren eigentlich gut vorbereitet, mussten es nur aufs Feld bringen.
0: Das hat ja zum Glück noch gut geklappt. Ja, und nach dem Spiel ist vor dem Spiel. Am Samstag geht's in der BBL schon wieder weiter mit dem Heimspiel gegen Alba Berlin. Wie sieht's da mit der Vorbereitung aus?
1: Ja, erstmal einen Tag Recovery und sich taktisch vorbereiten, dann noch einmal antrainieren und heiß machen und dann geht's auch schon los.
0: So sieht's aus, dann eventuell sogar mit neuem Gesicht im Team. Terrell Harris verstärkt die Gladiators, die verletzungsbedingte Ausfälle haben. Wir drücken euch die Daumen.
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0: In Tavern gibt's gerade 13 Grad.
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2: Mit Ella Dümek einen schönen Donnerstag. Die unabhängige Aufarbeitungskommission hat zum vierten Zwischenbericht über sexuellen Missbrauch im Bistum Trier Stellung bezogen. In ihrer Bewertung kritisiert die Kommission scharf, dass die damaligen Bistumsleitungen unter den Bischöfen Bornewasser und Wehr das Leid der Betroffenen ignoriert und vorrangig den Ansehen der Kirche geschützt hätten. Täter seien oft mit übergroßer Milde behandelt und lediglich in andere Gemeinden versetzt worden, wo sie weiteren Missbrauch begingen. Zudem erschweren aus den Akten entfernte Dokumente bis heute eine lückenlose Aufarbeitung. Die Kommission fordert daher, das Schutznetzwerk konsequent auszubauen und Betroffene noch stärker in den Mittelpunkt zu rücken. Bei einem Verkehrsunfall in der Trierer Löbstraße sind heute Morgen zwei Menschen verletzt worden. Nach Angaben der Polizei waren auf Höhe der Handwerkskammer ein Fußgänger und ein Auto an dem Zusammenstoß beteiligt. Für die Rettungsarbeiten und die Unfallaufnahme musste die Straße ab 6:45 voll gesperrt werden. Gegen 8 Uhr konnte die Fahrbahn für den Verkehr wieder freigegeben werden. Details zur genauen Unfallursache liegen derzeit noch nicht vor. Auf dem Trierer Hauptfriedhof gibt es eine neue Plauderbank für Gespräche rund um Trauer und Verlust. Das teilt die Stadt mit. An 3 Terminen im Herbst und Winter können sich Menschen dort bei einer Tasse Tee mit einer Ansprechpartnerin der Gemeindeschwestern Plus oder mit anderen Besuchern ins Gespräch unterhalten. Die Termine sind am 28. Oktober, 18. November und 9. Dezember, jeweils von 10 bis 12 Uhr. Treffpunkt ist die Bank am Friedhofseingang an der Hospitalsmühle. Nach 24 Jahren Abstinenz ist den Wettkonzept Gladiators Trier gestern ein erfolgreicher Einstand auf europäischem Parkett gelungen. Zum Auftakt des FIBA Europe Cups besiegten die Trierer ihre Gegner aus Georgien in der SWT Arena mit 92:59. Vor rund 4000 Zuschauern überzeugte Moritz Grimmer als bester Werfer mit 18 Punkten, während insgesamt 6 Trierer Spieler zweistellig punkteten. Nach einer ausgeglichenen Anfangsphase übernahm die Trierer ab dem zweiten Viertel klar die Kontrolle und setzen sich kontinuierlich ab. Bereits am Samstag wartet die nächste Aufgabe auf die Gladiators, wenn der deutsche Meister aus Berlin in Trier gastiert. Und das Beste kommt zum Schluss. Mit kostenlosen Online-Videos und Gratismaterialien möchte der Studienkreis in Trier und Schwaich zeigen, wie Mathematik im Alltag Spaß machen kann. Nachhilfeexpertin Manuela Xikor gibt darin praktische Tipps, um Berührungsängste abzubauen und Mathe ganz ohne Schuldruck zu verstehen. Sämtliche Lernvideos und Materialien stehen auf der Internetseite des Studienkreises zur Verfügung.
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3: In Trier-Markusberg ist der Nachmittag noch freundlich gemischt mit 12 Grad. Später geht's unter klarem Himmel ruhig Richtung Abend. Heute schafft's das Thermometer noch auf 15 Grad. In der Nacht wird's dann frisch mit Werten um 7 Grad. Morgen dominiert erst zäher Hochnebelcharakter mit viel Grau. Später kommt immer wieder leichter Nieselregen dazu.
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5: Es gibt gerade noch ein paar Verzögerungen. Einmal auf der Bitburger Straße stadteinwärts mit 7 Minuten mehr. Am Kranufer Richtung Römerbrücke dauert es gerade am längsten mit 8 Minuten. Und in der Saarstraße Richtung Kaiserstraße braucht ihr auch noch mal 7 Minuten länger. Kommt gut und sicher an euer Ziel.
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5: Da habe ich gerade 4 Blitzer für euch, und zwar einmal am Pacelli-Ufer, da ist 50 erlaubt. Auf der A602 zwischen Biber und Pfalzel dürft ihr 100 fahren. Auf der A64 auf der Höhe Trier ist 80 und der letzte Blitzer steht auf der B50 bei Altrich, hier dürft ihr 120 fahren. Und wenn ihr noch einen Blitzer gesehen habt, dann gebt uns den gerne durch über
1: Trier 462 884 und die 0. 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
1: 8. Oktober 1985. Bruno Mars wird geboren. Er wächst in Honolulu auf Hawaii auf. Später kommt er dann nach Los Angeles und wird dort 2009 als Sänger unter Vertrag genommen. Danach geht's für ihn steil bergauf und er hat einen Hit nach dem anderen. Ob Nothing on You, Just the Way You Are oder Billionaire. 2011 bringt er dann auch die Nummer The Lazy Song raus. Und obwohl sich der Song so unfassbar leicht und unbeschwert anhört, war er in der Produktion doch einer der schwierigsten, erzählt Bruno Mars und seine Co-Produzenten. Sie sitzen nämlich eines Tages im Studio und haben seit längerer Zeit schon nichts mehr Produktives mehr auf die Reihe bekommen. Aber ihre Ansprüche, die sind auch verdammt hoch. Sie wollen nämlich was Magisches kreieren. Einen Song, der besser klingt als die Beatles. Natürlich klappt das nicht so einfach. Die Beatles sind ja schon eine große Nummer gewesen, da sind wir uns alle einig. Aber darüber sind sie ziemlich frustriert. Irgendwann sagt Bruno Mars dann, heute habe ich Lust auf gar nichts. Was auf Englisch so viel heißt wie, today I don't feel like doing anything. Und so entstand plötzlich dann doch auf magische Weise die erste Zeile der Lyrics von The Lazy Song. Na also, geht doch. 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

0: In Saarburg gibt's gerade 14 Grad.
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2: Ich bin Thomas Bleskin. Die Bundesregierung erwartet für die deutsche Wirtschaft in diesem Jahr deutlich mehr Wachstum als noch im Frühjahr. Statt eines Plus von 0,5% rechnet sie nun mit 1,3%. Als Grund nennt das Wirtschaftsministerium unter anderem bessere Exporte.
3: Industrieprodukte made in Germany sind im Ausland gefragter als gedacht, auch weil Unternehmen dort wegen der vielen weltweiten Krisen vorsichtshalber Vorräte anlegen. Außerdem profitiert die deutsche Wirtschaft von den schuldenfinanzierten staatlichen Investitionen in Infrastruktur und Verteidigung. Die erhöhte Wachstumsprognose nennt Wirtschaftsministerin Reiche vor diesem Hintergrund zwar eine gute Nachricht, für einen langfristigen Aufschwung aus eigener Kraft seien aber weitere Reformen nötig. Jan-Henner Reitze, Nachrichtenredaktion.
2: Die US-Regierung unter Präsident Donald Trump erwägt neue Angriffe auf Ziele im Iran. Mehrere US-Medien berichten, dass größere Militäreinsätze noch vor den Zwischenwahlen Anfang November wieder aufgenommen werden könnten. Eine Entscheidung sei aber noch nicht gefallen. Das US-Militär soll bereits neue Optionen vorbereitet haben, darunter nach Medienberichten auch Angriffe auf die iranische Energieinfrastruktur und Nuklearanlagen. Der Literaturnobelpreis geht in diesem Jahr an die kanadische Schriftstellerin Anne Carson. Das gab die Schwedische Akademie in Stockholm bekannt. Die 76-Jährige bekomme die Auszeichnung für ihr kühnes und erfinderisches Werk, hieß es zur Begründung.
4: Die Schwedische Akademie erreichte Anne Carson nur wenige Minuten vor der offiziellen Verkündung. Die 76-Jährige sagte am Telefon, sie sei gerade in Island, wo sie dem Wind lausche. Das Nobelkomitee hob hervor, dass Carson die Grenzen der Literatur aufbreche. Sie verbinde antike und moderne Texte, Gedichte und Essays, aber auch Literatur mit Theater, Tanz und bildender Kunst. Zu ihren bekanntesten Büchern gehört Autobiografie des Roten, ein Roman in Versform, der auf einem antiken griechischen Mythos basiert. Sigrid Hamm, Skandinavien.
2: Linke, Grüne und SPD in Berlin nehmen Sondierungsgespräche über eine mögliche gemeinsame Regierung auf. Voraussetzung dafür war eine Einigung beim zuletzt umstrittenen Thema Antisemitismus. Die drei Parteien erklärten unter anderem, das Existenzrecht Israels sei unverhandelbar, jüdisches Leben solle besonders geschützt werden. Außerdem vereinbarten sie eine klare Distanz zu organisierter Kriminalität.
1: Und jetzt noch mehr Informationen aus unserer Region.
5: Ich bin Ella Dümek. Bei einem Verkehrsunfall zwischen einem Auto und einem Fußgänger sind heute Morgen zwei Menschen in der Trierer Löbstraße verletzt worden. Nach Angaben der Polizei musste die Straße auf Höhe der Handwerkskammer ab 7:15 bis 8 Uhr voll gesperrt werden. Details zur genauen Unfallursache liegen derzeit noch nicht vor. Außerdem in unseren Regionalnachrichten. Den Wettkonzept Gladiators Trier ist gestern ein erfolgreicher Start in den FIBA Europe Cup gelungen. Und der Studienkreis in Trier und Schwaig will Schülerinnen und Schüler einen neuen spielerischen Zugang zur Mathematik vermitteln. Ausführliche Nachrichten aus der Region gibt's wieder um 9:30.
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6: In Weltspillig ist es am frühen Abend noch trocken, aber dicht bewölkt und mit knapp 12 Grad schon ziemlich frisch. Später kann kurz leichter Nieselregen reinziehen, bevor es nachts aufklatert und Richtung Morgen auf etwa 6 bis 7 Grad runtergeht. Morgen bleibt es dann unter dichten Wolken eher kühl und zeitweise nieselig mit kaum mehr als 9 Grad.
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8: Es gibt gerade noch ein paar Verzögerungen. Einmal auf der Bitburger Straße stadteinwärts mit 7 Minuten mehr. Am Kranufer Richtung Römerbrücke dauert es gerade am längsten mit 8 Minuten. Und in der Saarstraße Richtung Kaiserstraße braucht ihr auch nochmal 7 Minuten länger. Kommt gut und sicher an euer Ziel.
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8: Da habe ich gerade 4 Blitzer für euch, und zwar einmal am Pacelli-Ufer, da ist 50 erlaubt. Auf der A602 zwischen Biber und Pfalzel dürft ihr 100 fahren. Auf der A64 auf der Höhe Trier ist 80 und der letzte Blitzer steht auf der B50 bei Altrich, hier dürft ihr 120 fahren. Und wenn ihr noch einen Blitzer gesehen habt, dann gebt uns den gerne durch über
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8: Schönen guten Abend zusammen. Ja, bei uns ist wieder Filmdonnerstag. Meine Kollegin Dori stellt euch gleich einen neuen Film vor, der auch zu uns in die Kinos kommt. Nach zwei Songs geht's los.
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0: Schön, dass ihr dabei seid, hier bei Antenne Trier. Eine Bestseller-Autorin, die selbst nicht mehr schreiben kann. Eine junge Schriftstellerin, die ihr Werk übernehmen soll. Und jede Menge Manuskripte, die vielleicht besser nie hätte jemand lesen sollen. Unser Kinotipp der Woche basiert auf einem Mystery-Thriller von Colleen Hoover. Filmtesterin Dori hat die Infos.
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2: Das ist Verity. Die Ärzte glauben nicht, dass sie jemals wieder sprechen oder laufen wird. Du bist die Einzige, die ihr letztes Buch beenden kann.
3: Bestseller-Autorin Verity Crawford ist seit einem schweren Unfall in ihrem eigenen Körper gefangen. Ihre erfolgreiche Buchreihe steht damit vor dem Aus. Doch dann kommt Sloane Ashley ins Spiel. Die junge Autorin bekommt den ziemlich ungewöhnlichen Auftrag, Veritys Werk zu vollenden. Also zieht sie kurzerhand bei der Familie ein, um sich in Veritys bisherige Arbeit einzuarbeiten. Dabei stößt sie auf unveröffentlichte Manuskripte und persönliche Aufzeichnungen. Und die haben es in sich.
4: Das ist meine Autobiografie. Die Worte einer Autorin sollten ehrlich sein. Und blutig. Und ein bisschen furchteinflößend. Das ist wie im Irrenhaus hier. Ich habe das Gefühl, ich verliere meinen Verstand.
3: Je tiefer Sloane in die Unterlagen eintaucht, desto weniger weiß sie, was eigentlich wahr ist und was nur Fiktion. Und dann wäre da auch noch Veritys Ehemann Jeremy, zu dem Sloane zunehmend Gefühle entwickelt. Schon bald weiß sie nicht mehr, wem sie vertrauen kann und ob sie vielleicht gerade selbst Teil von Veritys Geschichte wird.
4: Du hast dieses perfekte Leben und du hast wirklich alles, was man sich nur wünschen kann. Und ich werde es dir wegnehmen. Dein Haus, deine Karriere.
3: Verity ist ein Psychothriller über Geheimnisse, Manipulation und die Frage, wem man eigentlich noch glauben kann. Denn wenn selbst eine Geschichte die Wahrheit erzählen könnte, wie willst du dann noch herausfinden, was wirklich passiert ist?
4: Es gibt kein Licht, wo wir hingehen. Nur Dunkelheit.

0: Im Cinemax Trier läuft der Film heute zum Beispiel um 19.40 Uhr und um 20 Uhr. Viel Spaß euch!
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0: In Saarburg gibt's gerade 14 Grad.
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2: Mit Ella Dümek einen schönen Donnerstag. Die unabhängige Aufarbeitungskommission hat zum vierten Zwischenbericht über sexuellen Missbrauch im Bistum Trier Stellung bezogen. In ihrer Bewertung kritisiert die Kommission scharf, dass die damaligen Bistumsleitungen unter den Bischöfen Bornewasser und Wehr das Leid der Betroffenen ignoriert und vorrangig den Ansehen der Kirche geschützt hätten. Täter seien oft mit übergroßer Milde behandelt und lediglich in andere Gemeinden versetzt worden, wo sie weiteren Missbrauch begingen. Zudem erschweren aus den Akten entfernte Dokumente bis heute eine lückenlose Aufarbeitung. Die Kommission fordert daher, das Schutznetzwerk konsequent auszubauen und Betroffene noch stärker in den Mittelpunkt zu rücken. Bei einem Verkehrsunfall in der Trierer Löbstraße sind heute Morgen zwei Menschen verletzt worden. Nach Angaben der Polizei waren auf Höhe der Handwerkskammer ein Fußgänger und ein Auto an dem Zusammenstoß beteiligt. Für die Rettungsarbeiten und die Unfallaufnahme musste die Straße ab 6:45 voll gesperrt werden. Gegen 8 Uhr konnte die Fahrbahn für den Verkehr wieder freigegeben werden. Details zur genauen Unfallursache liegen derzeit noch nicht vor. Auf dem Trierer Hauptfriedhof gibt es eine neue Plauderbank für Gespräche rund um Trauer und Verlust. Das teilt die Stadt mit. An 3 Terminen im Herbst und Winter können sich Menschen dort bei einer Tasse Tee mit einer Ansprechpartnerin der Gemeindeschwestern Plus oder mit anderen Besuchern ins Gespräch unterhalten. Die Termine sind am 28. Oktober, 18. November und 9. Dezember, jeweils von 10 bis 12 Uhr. Treffpunkt ist die Bank am Friedhofseingang an der Hospitalsmühle. Nach 24 Jahren Abstinenz ist den Wettkonzept Gladiators Trier gestern ein erfolgreicher Einstand auf europäischem Parkett gelungen. Zum Auftakt des FIBA Europe Cups besiegten die Trierer ihre Gegner aus Georgien in der SWT Arena mit 92:59. Vor rund 4000 Zuschauern überzeugte Moritz Grimmer als bester Werfer mit 18 Punkten, während insgesamt 6 Trierer Spieler zweistellig punkteten. Nach einer ausgeglichenen Anfangsphase übernahm die Trierer ab dem zweiten Viertel klar die Kontrolle und setzten sich kontinuierlich ab. Bereits am Samstag wartet die nächste Aufgabe auf die Gladiators, wenn der deutsche Meister aus Berlin in Trier gastiert. Und das Beste kommt zum Schluss. Mit kostenlosen Online-Videos und Gratismaterialien möchte der Studienkreis in Trier und Schwaich zeigen, wie Mathematik im Alltag Spaß machen kann. Nachhilfeexpertin Manuela Xikor gibt darin praktische Tipps, um Berührungsängste abzubauen und Mathe ganz ohne Schuldruck zu verstehen. Sämtliche Lernvideos und Materialien stehen auf der Internetseite des Studienkreises zur Verfügung.
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3: In Weltspillig ist es am frühen Abend noch trocken, aber dicht bewölkt und mit knapp 12 Grad schon ziemlich frisch. Später kann kurz leichter Nieselregen reinziehen, bevor es nachts aufklartert und Richtung Morgen auf etwa 6 bis 7 Grad runtergeht. Morgen bleibt es dann unter dichten Wolken eher kühl und zeitweise nieselig mit kaum mehr als 9 Grad.
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5: Jetzt am Abend sind die Straßen alle wieder frei. Habt eine gute und auch sichere Fahrt.
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5: Da habe ich gerade 4 Blitzer für euch, und zwar einmal am Pacelli-Ufer, da ist 50 erlaubt. Auf der A602 zwischen Biber und Pfalzel dürft ihr 100 fahren. Auf der A64 auf der Höhe Trier ist 80 und der letzte Blitzer steht auf der B50 bei Altrich, hier dürft ihr 120 fahren. Und wenn ihr noch einen Blitzer gesehen habt, dann gebt uns den gerne durch über
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6: Ein weiterer Tag mit deutlichen Kursverlusten ist am deutschen Aktienmarkt zu Ende gegangen. Zum Sitzungsschluss hatte der DAX diesmal 1,2% auf 24.806 Punkte eingebüßt. Wegen eines Hurrikans ist die US-Ölförderung im Golf von Mexiko weitgehend gestoppt. Außerdem stehen die Zeichen im US-Iran-Konflikt aktuell eher auf Eskalation. Die Ölpreisnotierungen an den internationalen Märkten zogen heute merklich an und haben dabei den DAX weiter die Treppe hinabgestoßen. Volkswagen, Bayer und Continental hießen heute die größten Verlierer im DAX. Gegen den Trend verbesserten sich noch deutlicher Zalando und BASF. Der Euro notierte am Abend bei schwachen 1,1195 $. Aus Frankfurt, Klaus Bente.
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0: In Trier-Westpalien gibt's gerade 14 Grad.
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2: Ich bin Thomas Plesking. Die Bundesregierung hat ihre Wachstumsprognose deutlich nach oben korrigiert. Für dieses Jahr erwartet sie nun ein Plus von 1,3%, nachdem im Frühjahr nur mit 0,5% gerechnet worden war. Das Wirtschaftsministerium begründet den besseren Ausblick vor allem mit stärkeren Exporten sowie staatlichen Investitionen und höheren Verteidigungsausgaben. Wirtschaftsministerin Katharina Reiche warnt aber davor, die Erholung schon als stabil anzusehen. Für immer mehr Menschen in Deutschland wird es offenbar schwieriger, Rechnungen und Kreditraten pünktlich zu bezahlen. Nach einer Schufa-Auswertung stieg der Anteil der Verbraucher mit Zahlungsstörungen im vergangenen Jahr um 0,2 Punkte auf 8,1%.
3: Die Experten sehen noch keine richtige Verschuldungskrise, aber der Schufa werden von Unternehmen oder Banken deutlich mehr Fälle gemeldet. Viele Menschen tauchen zum allerersten Mal mit Zahlungsproblemen auf. Ihr Anteil wuchs um 12%. Es wurden auch mehr Privatinsolvenzen beantragt, mehr als die Hälfte davon von 30- bis 49-Jährigen und weitere 13% von 20- bis 29-Jährigen. Gründe für den Anstieg der Überschuldung sind laut Schufa vor allem die höheren Preise für Lebensmittel und Energie. Ursula Winkler, Nachrichtenredaktion.
2: Im oberbayerischen Landkreis Erding ist weiter unklar, ob dort tatsächlich ein Puma unterwegs ist. Die Suche der Behörden blieb bislang ohne eindeutiges Ergebnis. Ein Jäger hatte das verdächtige Tier mit einem Nachtsichtgerät gefilmt.
4: Ob es sich bei dem gefilmten Tier tatsächlich um einen Puma handelt, ist weiter unklar. Die Aufnahmen eines Jägers werden deshalb noch untersucht. Die Polizei will auch am Wochenende verstärkt in der Region unterwegs sein. Gleichzeitig warnen die Beamten vor KI-generierten Puma-Bildern, die falsche Hinweise liefern und die Ermittlungen behindern. Die Bevölkerung soll weiter aufmerksam bleiben, Hunde anleinen und verdächtige Beobachtungen sofort der Polizei melden. Aus München, Julia Wassilkow.
2: Zum Sportfußball. Alexander Čeferin will für weitere 4 Jahre UEFA-Präsident bleiben. Der Slowene kündigte seine Kandidatur nach dpa-Informationen bei einem Treffen in Berlin an. Die Wahl findet im April beim UEFA-Kongress in Astana statt. Einen Gegenkandidaten gibt es bisher nicht. Damit scheidet Čeferin zugleich als möglicher Herausforderer von FIFA-Präsident Gianni Infantino aus.
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5: Ich bin Ella Dümek. Nach der Veröffentlichung des 4. und letzten Zwischenberichts über sexuellen Missbrauch im Bistum Trier kritisiert die unabhängige Kommission scharf, dass die damalige Bistumsleitung das Leid der Betroffenen ignoriert und vorrangig den Ansehen der Kirche geschützt hätten. Täter seien oft viel zu mild behandelt und lediglich in anderen Gemeinden versetzt worden. Zudem erschweren die lückenhaften Akten bis heute die Aufarbeitung. Die Kommission fordert daher, das Schutznetzwerk konsequent auszubauen und Betroffene stärker in den Mittelpunkt zu rücken. Außerdem in unseren Regionalnachrichten. Bei einem Verkehrsunfall in der Trierer Löbstraße sind heute Morgen 2 Menschen verletzt worden. Und auf dem Trierer Hauptfriedhof gibt es eine neue Plauderbank für Gespräche rund um Trauer und Verlust. Ausführliche Nachrichten aus der Region gibt's wieder um 20:30.
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0: Über Trier-Irsch hängt jetzt noch eine dicke Wolkendecke, dazu liegen nur 12 Grad an. In der Nacht klart es erstmal auf, aber morgen bleibt es kühl und meist grau mit etwas Nieselregen. Die Höchstwerte schaffen es gerade noch auf knapp 10 Grad.
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6: Jetzt am Abend sind die Straßen alle wieder frei. Habt eine gute und auch sichere Fahrt.
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6: Da habe ich gerade 4 Blitzer für euch, und zwar einmal am Pacelli-Ufer, da ist 50 erlaubt. Auf der A602 zwischen Biber und Pfalzel dürft ihr 100 fahren. Auf der A64 auf der Höhe Trier ist 80 und der letzte Blitzer steht auf der B50 bei Altrich, hier dürft ihr 120 fahren. Und wenn ihr noch einen Blitzer gesehen habt, dann gebt uns den gerne durch über
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6: Kurz nach 7 haben wir gerade. Einen schönen guten Abend euch. Wir starten die neue Stunde ganz klassisch mit Madonna und Vogue. Und danach machen wir noch ganz zeitlos weiter mit Harpo und Movistar.
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0: In Trier-Westpallien gibt's gerade 14 Grad.
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2: Mit Ella Dümek einen schönen Donnerstag. Die Unabhängige Aufarbeitungskommission hat zum vierten Zwischenbericht über sexuellen Missbrauch im Bistum Trier Stellung bezogen. In ihrer Bewertung kritisiert die Kommission scharf, dass die damaligen Bistumsleitungen unter den Bischöfen Bornewasser und Wehr das Leid der Betroffenen ignoriert und vorrangig den Ansehen der Kirche geschützt hätten. Täter seien oft mit übergroßer Milde behandelt und lediglich in andere Gemeinden versetzt worden, wo sie weiteren Missbrauch begingen. Zudem erschweren aus den Akten entfernte Dokumente bis heute eine lückenlose Aufarbeitung. Die Kommission fordert daher, das Schutznetzwerk konsequent auszubauen und Betroffene noch stärker in den Mittelpunkt zu rücken. Bei einem Verkehrsunfall in der Trierer Löbstraße sind heute Morgen zwei Menschen verletzt worden. Nach Angaben der Polizei waren auf Höhe der Handwerkskammer ein Fußgänger und ein Auto an dem Zusammenstoß beteiligt. Für die Rettungsarbeiten und die Unfallaufnahme musste die Straße ab 6:45 voll gesperrt werden. Gegen 8 Uhr konnte die Fahrbahn für den Verkehr wieder freigegeben werden. Details zur genauen Unfallursache liegen derzeit noch nicht vor. Auf dem Trierer Hauptfriedhof gibt es eine neue Plauderbank für Gespräche rund um Trauer und Verlust. Das teilt die Stadt mit. An 3 Terminen im Herbst und Winter können sich Menschen dort bei einer Tasse Tee mit einer Ansprechpartnerin der Gemeindeschwestern Plus oder mit anderen Besuchern ins Gespräch unterhalten. Die Termine sind am 28. Oktober, 18. November und 9. Dezember, jeweils von 10 bis 12 Uhr. Treffpunkt ist die Bank am Friedhofseingang an der Hospitalsmühle. Nach 24 Jahren Abstinenz ist den Wettkonzept Gladiators Trier gestern ein erfolgreicher Einstand auf europäischem Parkett gelungen. Zum Auftakt des FIBA Europe Cups besiegten die Trierer ihre Gegner aus Georgien in der SWT Arena mit 92:59. Vor rund 4000 Zuschauern überzeugte Moritz Grimmer als bester Werfer mit 18 Punkten, während insgesamt 6 Trierer Spieler zweistellig punkteten. Nach einer ausgeglichenen Anfangsphase übernahm die Trierer ab dem zweiten Viertel klar die Kontrolle und setzen sich kontinuierlich ab. Bereits am Samstag wartet die nächste Aufgabe auf die Gladiators, wenn der deutsche Meister aus Berlin in Trier gastiert. Und das Beste kommt zum Schluss. Mit kostenlosen Online-Videos und Gratismaterialien möchte der Studienkreis in Trier und Schweich zeigen, wie Mathematik im Alltag Spaß machen kann. Nachhilfeexpertin Manuela Xikor gibt darin praktische Tipps, um Berührungsängste abzubauen und Mathe ganz ohne Schuldruck zu verstehen. Sämtliche Lernvideos und Materialien stehen auf der Internetseite des Studienkreises zur Verfügung.
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3: Über Trier-Irsch hängt jetzt noch eine dicke Wolkendecke, dazu liegen nur 12 Grad an. In der Nacht klart es erstmal auf, aber morgen bleibt es kühl und meist grau mit etwas Nieselregen. Die Höchstwerte schaffen es gerade noch auf knapp 10 Grad.
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4: Jetzt am Abend sind die Straßen alle wieder frei. Habt eine gute und auch sichere Fahrt.
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4: Geblitzt wird gerade am Pacelli-Ufer, hier dürft ihr 50 fahren. Dann haben wir noch einen auf der A602 zwischen Biber und Pfalzel, hier ist 100 erlaubt. Auf der A64 auf der Höhe Trier dürft ihr 80 fahren. Und der letzte Blitzer steht auf der B50 auf der Höhe Altrich, hier ist 120 erlaubt. Und wenn ihr noch einen Blitzer gesehen habt, dann gebt uns den gerne durch über
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1: 8. Oktober 1998. Phil Collins ist neu in den Charts mit True Colors. See your true colors shining. Die Nummer ist ein Cover der Originalversion von Cyndi Lauper. Im Song spricht der Sänger bzw. die Sängerin im Original ganz direkt eine scheinbar traurige, depressive Person an und versucht, ihr wieder Mut zu schenken. Besonders im Refrain wird das klar, denn die Person soll ihre wahren Farben, ihr inneres Wesen durchscheinen lassen. Sie muss keine Angst haben, diese Wahrheit zu zeigen. Geschrieben wird der Song von Songwriter Billy Steinberg. Er erzählt, True Colors richtet sich gar nicht, wie viele denken, an einen Liebespartner, sondern vielmehr an seine Mutter. Am Ende ist es dann aber egal, an wen sich der Song richtet. Jeder interpretiert ihn für sich und das tun vor allem auch Phil Collins Fans auf der ganzen Welt, als er diesen Song covert. Denn Collins' jazzige Version berührt viele Herzen ganz besonders.

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1: In Trier-Taforst gibt's grad 11 Grad.
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3: Ich bin Thomas Bleskin. Die Bundesregierung erwartet für die deutsche Wirtschaft in diesem Jahr deutlich mehr Wachstum als noch im Frühjahr. Statt eines Plus von 0,5% rechnet sie nun mit 1,3%. Als Grund nennt das Wirtschaftsministerium unter anderem bessere Exporte.
4: Industrieprodukte made in Germany sind im Ausland gefragter als gedacht, auch weil Unternehmen dort wegen der vielen weltweiten Krisen vorsichtshalber Vorräte anlegen. Außerdem profitiert die deutsche Wirtschaft von den schuldenfinanzierten staatlichen Investitionen in Infrastruktur und Verteidigung. Die erhöhte Wachstumsprognose nennt Wirtschaftsministerin Reiche vor diesem Hintergrund zwar eine gute Nachricht, für einen langfristigen Aufschwung aus eigener Kraft seien aber weitere Reformen nötig. Jan-Henner Reitze, Nachrichtenredaktion.
3: Die US-Regierung unter Präsident Donald Trump erwägt neue Angriffe auf Ziele im Iran. Mehrere US-Medien berichten, dass größere Militäreinsätze noch vor den Zwischenwahlen Anfang November wieder aufgenommen werden könnten. Eine Entscheidung sei aber noch nicht gefallen. Das US-Militär soll bereits neue Optionen vorbereitet haben, darunter nach Medienberichten auch Angriffe auf die iranische Energieinfrastruktur und Nuklearanlagen. Der Literaturnobelpreis geht in diesem Jahr an die kanadische Schriftstellerin Anne Carson. Das gab die Schwedische Akademie in Stockholm bekannt. Die 76-Jährige bekomme die Auszeichnung für ihr kühnes und erfinderisches Werk, hieß es zur Begründung.
5: Die Schwedische Akademie erreichte Anne Carson nur wenige Minuten vor der offiziellen Verkündung. Die 76-Jährige sagte am Telefon, sie sei gerade in Island, wo sie dem Wind lausche. Das Nobelkomitee hob hervor, dass Carson die Grenzen der Literatur aufbreche. Sie verbinde antike und moderne Texte, Gedichte und Essays, aber auch Literatur mit Theater, Tanz und bildender Kunst. Zu ihren bekanntesten Büchern gehört Autobiografie des Roten, ein Roman in Versform, der auf einem antiken griechischen Mythos basiert. Sigrid Hamm, Skandinavien.
3: Linke, Grüne und SPD in Berlin nehmen Sondierungsgespräche über eine mögliche gemeinsame Regierung auf. Voraussetzung dafür war eine Einigung beim zuletzt umstrittenen Thema Antisemitismus. Die drei Parteien erklärten unter anderem, das Existenzrecht Israels sei unverhandelbar, jüdisches Leben solle besonders geschützt werden. Außerdem vereinbarten sie eine klare Distanz zu organisierter Kriminalität.
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1: Über Oberbillig hängt jetzt noch dichter Abendhimmel bei milden 12 Grad. Die Nacht bleibt erst ruhig und klar, dann zieht morgen früh wieder zäher Hochnebel rein. Tagsüber geht's kaum voran, meist bedeckt und nur zwischendurch mit leichtem Nieselregen bei höchstens 10 Grad.
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1: Dann zieht morgen früh wieder zäher Hochnebel rein. Tagsüber geht's kaum voran, meist bedeckt und nur zwischendurch mit leichtem Nieselregen bei höchstens 10 Grad.
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0: In Aach gibt's gerade 10 Grad.
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2: Ich bin Thomas Bleskin. Die Bundesregierung hat ihre Wachstumsprognose deutlich nach oben korrigiert. Für dieses Jahr erwartet sie nun ein Plus von 1,3%, nachdem im Frühjahr nur mit 0,5% gerechnet worden war. Das Wirtschaftsministerium begründet den besseren Ausblick vor allem mit stärkeren Exporten sowie staatlichen Investitionen und höheren Verteidigungsausgaben. Wirtschaftsministerin Katharina Reiche warnt aber davor, die Erholung schon als stabil anzusehen. Für immer mehr Menschen in Deutschland wird es offenbar schwieriger, Rechnungen und Kreditraten pünktlich zu bezahlen. Nach einer Schufa-Auswertung stieg der Anteil der Verbraucher mit Zahlungsstörungen im vergangenen Jahr um 0,2 Punkte auf 8,1%.
3: Die Experten sehen noch keine richtige Verschuldungskrise, aber der Schufa werden von Unternehmen oder Banken deutlich mehr Fälle gemeldet. Viele Menschen tauchen zum allerersten Mal mit Zahlungsproblemen auf. Ihr Anteil wuchs um 12%. Es wurden auch mehr Privatinsolvenzen beantragt, mehr als die Hälfte davon von 30- bis 49-Jährigen und weitere 13% von 20- bis 29-Jährigen. Gründe für den Anstieg der Überschuldung sind laut Schufa vor allem die höheren Preise für Lebensmittel und Energie. Ursula Winkler, Nachrichtenredaktion.
2: Im oberbayerischen Landkreis Erding ist weiter unklar, ob dort tatsächlich ein Puma unterwegs ist. Die Suche der Behörden blieb bislang ohne eindeutiges Ergebnis. Ein Jäger hatte das verdächtige Tier mit einem Nachtsichtgerät gefilmt.
4: Ob es sich bei dem gefilmten Tier tatsächlich um einen Puma handelt, ist weiter unklar. Die Aufnahmen eines Jägers werden deshalb noch untersucht. Die Polizei will auch am Wochenende verstärkt in der Region unterwegs sein. Gleichzeitig warnen die Beamten vor KI-generierten Puma-Bildern, die falsche Hinweise liefern und die Ermittlungen behindern. Die Bevölkerung soll weiter aufmerksam bleiben, Hunde anleinen und verdächtige Beobachtungen sofort der Polizei melden. Aus München, Julia Wassilkow.
2: Zum Sportfußball. Alexander Čeferin will für weitere 4 Jahre UEFA-Präsident bleiben. Der Slowene kündigte seine Kandidatur nach dpa-Informationen bei einem Treffen in Berlin an. Die Wahl findet im April beim UEFA-Kongress in Astana statt. Einen Gegenkandidaten gibt es bisher nicht. Damit scheidet Čeferin zugleich als möglicher Herausforderer von FIFA-Präsident Gianni Infantino aus.
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0: Über Merthart ist der Himmel jetzt klar, dazu liegen wir bei frischen 10 Grad. In der Nacht geht's weiter runter bis auf rund 6 Grad und morgen zeigt sich der Tag meist bedeckt. Zwischendurch ist immer mal leichter Nieselregen dabei, mehr als 10 Grad sind kaum drin.
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1: Über Merthart ist der Himmel jetzt klar. Dazu liegen wir bei frischen 10 Grad. In der Nacht geht's weiter runter bis auf rund 6 Grad und morgen zeigt sich der Tag meist bedeckt. Zwischendurch ist immer mal leichter Nieselregen dabei. Mehr als 10 Grad sind kaum drin.
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0: In Trier-Zeven sind es gerade 10 Grad.
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2: Ich bin Dirk Zeitler. Nach der Abgeordnetenhauswahl in Berlin haben Linke, Grüne und SPD bekannt gegeben, Sondierungsgespräche über eine mögliche Regierung aufzunehmen. Als Grundlage haben die drei Parteien eine Vereinbarung zu den Themen Antisemitismus und organisierter Kriminalität getroffen.
3: Wir stärken jüdisches Leben und wir nehmen keinen Kontakt zu Personen aus der organisierten Kriminalität auf. Wer sich nicht dran hält, fliegt aus der Regierung oder gleich ganz aus der Partei. Dass so eine Vereinbarung nötig ist, liegt an der Berliner Linkspartei, deren Wahlsieg unter anderem ein Clanchef mitgefeiert hatte. Innerhalb von Grünen und SPD gibt es Warnungen vor einer Zusammenarbeit. Jan-Henna Reitze, Nachrichtenredaktion.
2: Die Airlines der Lufthansa Group setzen ihre Flüge in die saudi-arabische Hauptstadt Riad vorübergehend aus. Die Verbindungen sollen bis einschließlich 16. Oktober gestrichen werden. Hintergrund seien die aktuellen Entwicklungen im Nahen Osten. Zuvor hatte die Houthi-Miliz einen neuen Raketenangriff auf den Flughafen von Riad für sich reklamiert. Saudi-Arabien teilte mit, mehrere Geschosse seien abgefangen worden. Wegen hoher Lebenskosten und der Konjunkturschwäche kämpfen immer mehr Menschen mit unbezahlten Rechnungen. Im vergangenen Jahr sei der Anteil der Verbraucher mit Zahlungsstörungen auf 8,1% gestiegen. Das zeigt eine Schufa-Auswertung. Im Vorjahr habe der Wert noch bei 7,9% gelegen.
4: Die Experten sehen noch keine richtige Verschuldungskrise, aber der Schufa werden von Unternehmen oder Banken deutlich mehr Fälle gemeldet. Viele Menschen tauchen zum allerersten Mal mit Zahlungsproblemen auf. Ihr Anteil wuchs um 12%. Es wurden auch mehr Privatinsolvenzen beantragt, mehr als die Hälfte davon von 30- bis 49-Jährigen und weitere 13% von 20- bis 29-Jährigen. Ursula Winkler, Nachrichtenredaktion.
2: Bei einer Waffenkontrolle in der Oberpfalz ist ein Mitarbeiter des Landratsamts Neumarkt erschossen worden. Eine zweite Person wurde schwer verletzt. Nach bisherigen Erkenntnissen hatte ein Waffenbesitzer in Berngau auf die beiden Behördenmitarbeiter geschossen und sich anschließend in einem Wohnhaus verschanzt. Die Polizei umstellte das Gebäude. Spezialkräfte waren am Abend weiter im Einsatz.
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5: In Salmtal ist der Himmel jetzt klar, aber mit 8 Grad schon deutlich frisch. Morgen bleibt es erstmal dicht bewölkt, bevor ab dem späten Vormittag immer wieder leichter Nieselregen dazukommt. Am Ende schafft es das Thermometer nur auf rund 10 Grad.
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1: In Salmtal ist der Himmel jetzt klar, aber mit 8 Grad schon deutlich frisch. Morgen bleibt es erstmal dicht bewölkt, bevor ab dem späten Vormittag immer wieder leichter Nieselregen dazukommt. Am Ende schafft es das Thermometer nur auf rund 10 Grad.
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0: Waldrach gibt's gerade 8 Grad.
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2: Ich bin Dirk Zeitler. Wegen hoher Lebenshaltungskosten und der Konjunkturschwäche kämpfen immer mehr Menschen mit unbezahlten Rechnungen. Im vergangenen Jahr sei der Anteil der Verbraucher mit Zahlungsstörungen auf 8,1% gestiegen. Das zeigt eine Schufa-Auswertung. Im Vorjahr habe der Wert noch bei 7,9% gelegen.
3: Die Experten sehen noch keine richtige Verschuldungskrise, aber der Schufa werden von Unternehmen oder Banken deutlich mehr Fälle gemeldet. Viele Menschen tauchen zum allerersten Mal mit Zahlungsproblemen auf. Ihr Anteil wuchs um 12%. Es wurden auch mehr Privatinsolvenzen beantragt, mehr als die Hälfte davon von 30- bis 49-Jährigen und weitere 13% von 20- bis 29-Jährigen. Gründe für den Anstieg der Überschuldung sind laut Schufa vor allem die höheren Preise für Lebensmittel und Energie. Ursula Winkler, Nachrichtenredaktion.
2: Nach der Abgeordnetenhauswahl in Berlin haben Linke, Grün und SPD bekannt gegeben, Sondierungsgespräche über eine mögliche Regierung aufzunehmen. Als Grundlage haben die drei Parteien eine Vereinbarung zu den Themen Antisemitismus und organisierter Kriminalität getroffen.
4: Wir stärken jüdisches Leben und wir nehmen keinen Kontakt zu Personen aus der organisierten Kriminalität auf. Wer sich nicht dran hält, fliegt aus der Regierung oder gleich ganz aus der Partei. Dass so eine Vereinbarung nötig ist, liegt an der Berliner Linkspartei, deren Wahlsieg unter anderem ein Clanchef mitgefeiert hatte. Innerhalb von Grünen und SPD gibt es Warnungen vor einer Zusammenarbeit. An der Regierung beteiligt war die Linkspartei in Berlin schon mehrfach, allerdings sind in den vergangenen Jahren wegen des Themas Antisemitismus mehrere Mitglieder aus der Partei ausgetreten. Jan-Henner Reitze, Nachrichtenredaktion.
2: Bei russischen Drohnenangriffen auf die ukrainische Hauptstadt Kiew sind mindestens 4 Menschen getötet worden. Nach Angaben von Bürgermeister Vitali Klitschko wurden zudem 19 Menschen verletzt. Die Angriffe führten auch zu Ausfällen im Stromnetz. Zeitweise stand die U-Bahn still. Im Westen der Stadt gab es außerdem Probleme mit der Wasserversorgung. Nach rund 8 Monaten im All sind 2 US-Amerikaner, ein Russe und eine Französin von der internationalen Raumstation ISS zur Erde zurückgekehrt. Ihre Dragon-Kapsel landete im Pazifik vor Los Angeles. Die Crew war seit Februar auf der Raumstation und absolvierte während ihres Einsatzes auch 4 Außeneinsätze. Vor wenigen Tagen war die Besatzung von einer anderen Crew abgelöst worden.
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0: Über Trier Süd liegt gerade klarer Himmel bei milden 9 Grad. In der Nacht geht's langsam runter bis auf knapp 8 Grad, bevor der Freitag erstmal bedeckt startet. Später schieben sich viele Wolken rein, dazu immer wieder leichter bis mäßiger Nieselregen bei höchstens 11 Grad.
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1: Über Trier Süd liegt gerade klarer Himmel bei milden 9 Grad. In der Nacht geht's langsam runter bis auf knapp 8 Grad, bevor der Freitag erstmal bedeckt startet. Später schieben sich viele Wolken rein, dazu immer wieder leichter bis mäßiger Nieselregen bei höchstens 11 Grad.
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0: In Bekont gibt's gerade 8 Grad.
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2: Ich bin Dirk Zeitler. Die Bundesregierung hat ihre Erwartungen an die Wirtschaft nach oben korrigiert. Sie geht nun für dieses Jahr von einem Wachstum von 1,3% aus. Im Frühjahr hatte sie noch 0,5% erwartet.
3: Industrieprodukte made in Germany sind im Ausland gefragter als gedacht, auch weil Unternehmen dort wegen der vielen weltweiten Krisen vorsichtshalber Vorräte anlegen. Außerdem profitiert die deutsche Wirtschaft von den schuldenfinanzierten staatlichen Investitionen in Infrastruktur und Verteidigung. Die erhöhte Wachstumsprognose nennt Wirtschaftsministerin Reiche vor diesem Hintergrund zwar eine gute Nachricht, für einen langfristigen Aufschwung aus eigener Kraft seien aber weitere Reformen nötig. Jan-Henner Reitze, Nachrichtenredaktion.
2: Der Zentralrat der Juden kritisiert die Antisemitismusvereinbarung von Berliner Linken, Grünen und SPD als unzureichend. Das gemeinsame Papier könne entschlossenes Handeln nicht ersetzen, sagte Zentralratspräsident Schuster. SPD und Grüne stünden in der Pflicht, konkrete, auch personelle Konsequenzen einzufordern. Die Vereinbarung war Bedingung für Sondierungsgespräche nach mehreren Vorfällen bei der Linken. Die bevorstehende Grippewelle wird traditionell für steigende Krankentage unter Beschäftigten sorgen. Über das ganze Jahr betrachtet sorgen vor allem psychische Erkrankungen für Fehlzeiten im Job und das mit langen Ausfallzeiten. Das geht aus einer Auswertung der AOK hervor.
4: Auch wenn Atemwegserkrankungen weiterhin die häufigste Ursache für Krankmeldungen sind, sie dauern meist nicht lange. Die meisten sind bei Grippe oder Erkältung im Schnitt knapp 6 Tage krankgeschrieben. Beschäftigte mit psychischen Erkrankungen fehlten dagegen im vergangenen Jahr durchschnittlich fast einen Monat. Besonders betroffen davon sind laut der AOK-Studie Beschäftigte in Callcentern und in der Pflege- oder Kinderbetreuung. Als größte Risikofaktoren für Depressionen oder Burnout sehen Experten neben der Dauerbelastung und ständigen Erreichbarkeit im Job auch politische Krisen. Diana Kramer, Nachrichtenredaktion.
2: UEFA-Präsident Severin will weitermachen. Der Slowene hat seine Kandidatur für eine weitere Amtszeit als Präsident der Europäischen Fußballunion angekündigt. Die Wiederwahl ist für den kommenden April geplant. Damit scheidet Severin als möglicher Gegenkandidat von FIFA-Chef Gianni Infantino bei der Wahl des FIFA-Präsidenten aus.
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0: In Luxemburg ist die Nacht ruhig und überwiegend klar bei rund 8 Grad. Doch morgen zieht rasch mehr Grau rein. Dann bleibt's meist bedeckt, zwischendurch gibt's leichten Nieselregen und die Temperaturen kommen kaum über 9 Grad hinaus. Ein richtig freundlicher Oktobertag wird das nicht. Eher so ein fader, kühler Mix.
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1: In Luxemburg ist die Nacht ruhig und überwiegend klar bei rund 8 Grad. Doch morgen zieht rasch mehr Grau rein. Dann bleibt's meist bedeckt, zwischendurch gibt's leichten Nieselregen und die Temperaturen kommen kaum über 9 Grad hinaus. Ein richtig freundlicher Oktobertag wird das nicht. Eher so ein fader, kühler Mix.
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